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1: Ich bin Laura Kühne. Guten Morgen miteinander. Während des Eurovision Song Contests in Wien hat es laut der österreichischen Polizei rund 500 Cyberangriffe gegeben. Die Angriffe seien aber abgewehrt worden, so die Polizei. Betroffen waren unter anderem die ESC-Webseite und Zutrittssysteme. Die Polizei machte keine Angaben zu möglichen Tätern oder Motiven. Um die Zehntausenden Besucherinnen und Besucher zu schützen, waren nebst den rund 3.500 Polizeiamten aus Österreich auch Spezialkräfte der bayerischen Polizei im Einsatz. US-Präsident Donald Trump hat einen geplanten Militärschlag gegen den Iran nach eigenen Angaben kurzfristig gestoppt. Trump schreibt auf seiner Plattform Truth Social, mehrere Staaten aus der Golfregion hätten um einen Aufschub gebeten. Hintergrund seien laufende Verhandlungen mit dem Iran. Gleichzeitig drohte Trump dem Iran erneut mit einem großen Angriff, falls es keine Einigung gäbe. Elon Musk ist mit seiner Klage gegen OpenAI gescheitert. Ein Gericht in Kalifornien entschied, dass der Tech-Milliardär zu spät geklagt hat. Musk hatte der Führung des KI-Unternehmens vorgeworfen, OpenAI von einer gemeinnützigen Organisation zu einem gewinnorientierten Unternehmen umgebaut zu haben. Die USA verlängern die Lockerung der Sanktionen gegen russisches Öl um einen Monat. Wie die US-Behörden sagen, dürfe bereits verschifftes russisches Öl weiterhin verkauft werden. Die US-Regierung will damit den hohen Ölpreis bremsen. Die Ausnahmeregelung gilt seit Mitte März. Die Schweizer Eishockey-Nationalmannschaft holt im dritten Spiel den dritten Sieg. Die Schweiz gewinnt gegen Deutschland gleich mit 6:1. Trotz des hohen Siegs sei die Partie nicht einfach gewesen, sagt Stürmer Nico Ischier.
2: Es war sicher gleich ein intensives Spiel. Aber gewiss, Deutschland ist sehr kampfbereit. Die kämpfen immer extrem. Sehr guter Teamgeist. Also, man ist für ein schwieriges Spiel eingestellt.
1: Den Unterschied machte die Schweiz im Mitteldrittel, als sie 5 Tore erzielte. Die Nationalmannschaft führt die Tabelle vor den ebenfalls ungeschlagenen Finnen an. Als nächstes spielt die Schweiz morgen gegen Österreich. Der FC Aarau und die Grasshoppers trennen sich im Barrage-Hinspiel in Aarau gestern Abend 0:0 unentschieden. Damit ist im Kampf um den letzten Platz in der höchsten Schweizer Fußballliga noch alles offen. Das entscheidende Barrage-Rückspiel findet am Donnerstag im Zürcher Letzigrund statt.
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1: Der Vormittag ist an den meisten Orten recht sonnig. Nur wenige Wolken teilen mit dem gelben Riesen den Himmel. Gegen Nachmittag nehmen die Wolken dann aber immer mehr zu. Es sollte aber trocken bleiben. Das alles um die 16 bis 18 Grad herum.
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1: Nichts, nada, niente los um die Zeit auf der Strasse. Ihr habt also Freifahrt. Kommt gut und sicher euch ein Ziel.

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1: Fast ein bisschen wie beim 1, 2 oder 3 früher, nur bei uns nicht zu leicht an, wenn man richtig eingeschaltet hat, dann geht die gute Musik an.
2: Ja, so
1: dann geht die gute Musik
2: an. Das ist keine Hexerei. Wenn wir Deutschland, Schweiz und Österreich jetzt gegeneinander spielen, dann war ich immer für die Schweiz. Da gibt es ja immer noch. Ist nicht der Eltern, der dann den Sprung von als Sidekick von Stefan Raab irgendwann mal in dieser Kindersendung gelandet ist?
1: Auf jeden Fall Kult. Ja. Michael Schanzer sieht auch nicht im Ganzen so gut aus wie dazumal. Ist ja da immer so ein Schöner gewesen, der Moderator. Das ist glaube ich nicht deine Generation, das ist meine Generation. Ja. Also, aber die sind hier nicht bei 1, 2 oder 3, sondern die sind bei 1, 2 oder 3 Hobby-Tagen mit grossartiger Musik auf Radio 1.
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1: An dem Dienstag, 19. Mai, noch bis morgen ist der Stier unterwegs. Und nachher wechselt es dann am 21. Zwilling. Also heute morgen noch der Stier. Viele Menschen sind, das steht alles auf dem Kalender. Nicht, weil ich sehr fest daraus komme bei Sternzeichen oder mir das wichtig ist. Also viele Menschen sind nur deshalb einsam, weil sie Dämme bauen statt Brücken. Vom Maurice Chevalier. Mit französischem Charme und samtweicher Stimme gewann er Menschen unterschiedlicher Herkunft und Achtung vor allem weiblichen Geschlechts für sich.
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1: Ja, wir sind natürlich die lockerlässige Morgenshow, aber auch wir legen die Härtenisen an und manchmal machen wir auch etwas sehr Sinnvolles, zum Beispiel unser Morgenmensch Zagi Golipour.
2: Ja, ist Politologin und Mitgründerin von der Organisation Free Iran Switzerland. Ihre Familie ist da wirklich in die 70er, Anfang 80er in die Schweiz geflüchtet, nachdem dort ein Regimewechsel stattgefunden hat oder auch der Krieg mit Irak. Jetzt ist wieder Krieg und zwar mit Israel und den USA und gleichzeitig Krieg im Inland, in dem das Land terrorisiert wird. Vom Regime hat sie uns gestern gesagt, dass es gibt interessante Woche mit ihr. Ich suche immer ein Adjektiv für diese Woche. Es ist ernsthaft. Das darf auch
1: ernsthafte
2: mal,
1: Woche, genau. Ja. Tiefgründige Woche. Ja. Und sicher eine Woche, wo man ein bisschen schlauer rausgeht, als man drin ist. Schön, wenn man da etwas dazu beitragen kann. Dann ist natürlich Eishockey ein Thema und auch Fußball ist ein Thema heute Morgen.
2: Also ernsthaft und sportlich
1: kann man sagen. Ernsthaft und sportlich kann man sagen. Das ist eure Morgenshow.

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1: Ich bin Mary Milanovic. Guten Morgen. Die Schweizer Eishockey-Nationalmannschaft holt im dritten Spiel den dritten Sieg an der Heim-WM. Die Schweiz gewinnt gegen Deutschland gleich mit 6:1. Trotz des hohen Siegs sei die Partie nicht einfach gewesen, sagt Stürmer Nico Hischier.
2: Es war sicher gleich ein intensives Spiel. Aber ich weiß, Deutschland ist sehr kampfbereit. Die kämpfen immer extrem. Sehr guter Teamgeist. Also, man ist für ein schwieriges Spiel eingestellt.
1: Den Unterschied machte die Schweiz im Mitteldrittel, als sie 5 Tore erzielte. Die Nationalmannschaft führt die Tabelle vor den ebenfalls ungeschlagenen Finnen an. Als nächstes spielt die Schweiz morgen gegen Österreich. Bei einem Angriff auf eine Moschee in San Diego, zu der auch eine Schule gehört, sind 3 Menschen getötet worden. Laut der Polizei sind 2 mutmaßliche Angreifer im Alter von 17 und 19 Jahren in einem Auto tot aufgefunden worden. Da es sich um eine religiöse Einrichtung handle, betrachte die Polizei die Attacke bis auf Weiteres als ein Hassverbrechen. Zudem berichten Medien, die Polizei hätte vor der Tat einen warnenden Anruf erhalten. Ob die Tat hätte verhindert werden können, ist unklar. Die österreichische Polizei hat während des Eurovision Song Contest in Wien rund 500 Cyberangriffe verzeichnet. Die Sabotageversuche seien jedoch dank umfassender Sicherheitsmaßnahmen gescheitert, so die Polizei. Die Attacken hätten nicht nur die ESC-Webseite betroffen, sondern auch die Systeme der Zutrittsbereiche. Die Angreifer hätten versucht, Systeme zu stören, zu verlangsamen oder auszuschalten. Zu den Verursachern und ihren möglichen Motiven machte die Polizei keine Angaben. Bundespräsident Guy Bamela trifft sich heute in Berlin mit Bundeskanzler Friedrich Merz. Im Mittelpunkt stehen die bilateralen Beziehungen, insbesondere in Fragen der Wirtschaft und der Innovation, sowie die Europapolitik, wie das Wirtschaftsdepartement von Bamela mitteilt. Außerdem werden die Sicherheitslage auf dem europäischen Kontinent und die Beziehungen der Schweiz zur EU Thema sein. Deutschland ist der wichtigste Wirtschaftspartner der Schweiz. Der FC Aarau und die Grasshoppers trennen sich im Barasch-Hinspiel in Aarau gestern Abend 0:0 unentschieden. Damit ist im Kampf um den letzten Platz in der höchsten Schweizer Fußballliga noch alles offen. Das entscheidende Barasch-Rückspiel findet am Donnerstag im Zürcher Letzigrund statt.
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3: Schon stand Dow Jones gestern Abend 49.686,12 Punkte, ein Plus von 0,32%. Der Nikkei in Tokio, der steht im Moment auf 60.429,76 Punkte, minus 0,64%. Der US-Dollar, der kostet 78,55 und der Euro 91,47.
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4: Patrick, guten Morgen.
5: Guten Morgen miteinander. Der heutige tiefste Test startet da und dort mit ein bisschen Nebel über dem Unterland und Muldenlagen. Die löst sich aber rasch auf, die Nebelfelder. Und dann wird es zum Teil sonnig. Im Laufe des Tages allerdings hat es wieder recht dichte Wolken, die aufziehen. Es gibt auch Quellwolken bei den Bergen. Vereinzelt lange für einen kleinen Gutsch. Regen im Laufe des Nachmittags und am Abend wie der Nacht auf den Mittwoch. Die Temperatur heute Morgen zum Aufstehen 5 bis 7 Grad. Am Nachmittag maximal 17 Grad. Es geht einen leichten bis mäßigen Westen.
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3: Schon einiges los unterwegs hier im Morgenverkehr auf der A1 Bahn Richtung Zürich zwischen Wegenwil und der Verzweigung Birfeld. Dort haben wir Stau. Nordring, Bahn Richtung St. Gallen zwischen dem Limmataler Kreuz und dem Kubristudel. Westring, Chur Richtung Basel zwischen Urdorf Nord und dem Limmataler Kreuz und auf der Oberlandautobahn Osten Richtung Brütisellen, da klemmt es zwischen Wangen und dem Brütisellen Kreuz.

0: Wüthrich.
1: Wir wünschen einen guten Start in den Dienstag, in den 19. Mai. Wir haben 5
2: Guten Morgen.
1: Wir sind stolz auf GC, dass sie da nicht verloren haben.
2: Ja,
1: Geld, muss man wirklich sagen.
2: Da ist also alles offen.
1: Oder ja, genau, sagt auch der Goalie.
3: Ich sage es richtig. Ist alles noch offen fürs Rückspiel. Man alles in der eigenen Hand.
1: Das findet am Donnerstag statt, das Rückspiel. Und da drücken wir natürlich unseren GC die Däume. Gehen wir Richtung Songduell.
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0: halb sechs am Dienstagmorgen in Zettermei. Guten Tag.
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2: Wenn wir etwas vom diesjährigen ISC in Wien bleibt, dann sind es wieder mal die Italiener. Wie letztes Jahr der Lucio Corsi hat Italien für mich den besten Song präsentiert, das Jahr mit dem ältesten Teilnehmer, dem 57-jährigen Sal da Vinci. Er hat das Lied mit so einer Freude und Leidenschaft vortragen und gesungen. Ich war wirklich begeistert gewesen. Und ich bin mir gerade wieder wie vorkommen, als ob ich dort wäre, in Italien. Ich war bisher in meinem Leben zweimal in Italien gewesen. Ich glaube, vor zwei Jahren das erste Mal. Und dort fein am Essen und am Aperol Spritz trinken. Per sempre sie.

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1: Wenn man sich so durch das Bob-Dylan-Werk durcharbeitet, dann merkt man irgendwann, der frühe Dylan, der ist ganz anders. Er hatte eine viel wärmere Stimme, viel ruhiger, schon fast countrymäßig unterwegs. 1969, etwas aus dem frühen Arbeiten von Bob Dylan, Lay, Lady, Lay.

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2: Kein per sempre sie vom Sal da Vinci. Trotzdem grazie mille an Thomas Evelyn, Sindli, Pascal, Tom. Nochmal Beatrice, sondern nochmal Barbara. Ich hatte da, glaube ich, zwei Barbara. Dann Christine, Brigitte, Silvi, Didi, Alexandre, Irene, Angelina, Valentin, Steph und Sandra.
3: Danke vielmals für die Stimme, auch im Namen von Bob Dylan, der heute nicht ganz so warm tönt. Karin, Fabienne, Rolli, Iris, Oli, Jeanette, Marc, Bernhard, Gerda, Judith, Markus, Susi, James, Nicole, Benno, Sarah, Daniela, Anja, Laura, Roland, Christoph und Paolo.

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6: Ich bin Mary Milanovic. Guten Morgen. Bei einem Angriff auf eine Moschee in San Diego, zu der auch eine Schule gehört, sind 3 Menschen getötet worden. Laut der Polizei sind 2 mutmaßliche Angreifer im Alter von 17 und 19 Jahren in einem Auto tot aufgefunden worden. Da es sich um eine religiöse Einrichtung handle, betrachtet die Polizei die Attacke bis auf Weiteres als ein Hassverbrechen. Die österreichische Polizei hat während des Eurovision Song Contest in Wien rund 500 Cyberangriffe verzeichnet. Die Sabotageversuche seien jedoch dank umfassender Sicherheitsmaßnahmen gescheitert, so die Polizei. Zu den Verursachern und ihren möglichen Motiven machte die Polizei keine Angaben. Heute Morgen ist ein Satellit mit Schweizer Technik ins All befördert worden. Die Software für die Weltraummission SMILE wurde von einem Schweizer Team entwickelt, sowie ein entscheidender Bestandteil der Hardware, ohne den das Teleskop nicht funktionieren würde. Ziel der Mission ist es, das Weltraumwetter besser zu verstehen und vielleicht sogar vorherzusagen. Konkret sollen Sonnenstürme erforscht werden. Die Schweizer Eishockey-Nationalmannschaft holt an der Heim-WM den 3. Sieg im 3. Spiel. Die Schweiz gewinnt gegen Deutschland gleich mit 6:1. Die Nationalmannschaft führt die Tabelle vor den ebenfalls ungeschlagenen Finnen an. Als nächstes spielt die Schweiz morgen gegen Österreich.
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7: Über dem Flachland ein paar Nebelfelder bei 5 bis 7 Grad, dann teils sonnig, am Nachmittag vereinzelt den Regen bis zu 17 Grad.
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8: Jetzt ist es soweit, jetzt steht es überall auf allen Strecken im Radio 1 Sendegebiet. 15 Minuten Geduld braucht es im Moment auf der A1-Bahn Richtung Zürich zwischen Aarau West und Lenzburg. Dort wegen einem Pannenfahrzeug.
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8: 2:30 Uhr am Dienstag, 19. Mai. Und ich kann jetzt, glaube ich, definitiv sagen, es läuft für die Schweizer Eishockey-Nazi an dieser Heim-WM.
9: Ja, schöner kann es ja nicht sein. Jetzt 3 Siege nach 3 Spielen.
8: Und gestern die Deutschen vom Eisgarten.
9: Ja, das ist uns ja noch wichtig. Jetzt noch die Österreicher, dann sind wir da zufrieden. Aber 6-1 ist nicht schlecht.
8: Ja. Genau, das Mitteldrittel hat es gemacht.
9: 7 Goals zu geben.
8: Ich würde mal sagen, wir schauen mal ein bisschen auf die Emotionen von gestern Abend. In wenigen Augenblicken.
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0: Frühlingse Lüftli hast du gesagt.
1: Ja, wir wollen nicht vorgreifen, aber ich glaube, in dieser Woche wird es wahrscheinlich ein bisschen besser. Von Tag zu Tag wird es besser.
0: So soll es auch sein. Es ist Dienstagmorgen, 6:30 Uhr.
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1: Es ist der helle Wahnsinn. Schweizer Eishockey Nazi Fact Deutschland gestern Abend mit 6:1 vom Eis. 5 Goal sind im Mitteldrittel gefallen.
3: Josin, Hischia und dann. 26. Minute, Schöthelmer Tor in Unterzahl. Die Schweizer mit der Chance und dem Tor. Herr G, Tor. Und Hischia.
0: Barbrot hat in der Swiss Life Arena dominiert. Stimmung, die war hervorragend. Kein Wunder bei dieser Leistung der eigenen Mannschaft.
4: Sensationell. Besser können sie gar nicht sein.
5: Es war richtig ein guter Hockey-Match. Das macht Spass.
4: Die Deutschen haben gar nicht mitgemacht.
1: Und eben das Mitteldrittel, das hat rausgestochen, Radio 1 WM-Reporter Felix Haldimann.
6: Im ersten Drittel hat die Schweiz nämlich noch kein Goal geschossen. Im Mittelabschnitt dafür gerade 5 Goal. Die ersten drei sogar innerhalb von nur 3,5 Minuten. Trotzdem klarer Resultat, 6 ein anstrengendes Spiel gewesen, sagt der Nico Hischier, der selber getüpft hat.
7: Es war sicher ein gleiches intensives Spiel gewesen, aber ich weiß, Deutschland ist sehr kampfbereit. Die kämpfen immer extrem. Sehr gute Teamgeist, also man ist für ein schwieriges Spiel eingestellt.
6: Die Schweiz hat Deutschland mit Traumkombinationen und schnellen Pässen überfordert. Das sei das Ziel gewesen.
7: Chiba ist der schnelle Spieler von mir. Darum ist es immer gut, wenn man Chiba schnell laufen kann. Und das ist am schwierigsten zum Verteidigen. Darum wir wollen sicher weiterhin so Hockey spielen.
6: Dass man gerade gegen den Rival Deutschland so einen guten Hockeymatch gezeigt hat, sei umso schöner, sagt Christian Marti.
8: Wir haben jetzt doch zwar in den letzten 2-3 Jahren Erfolge feiern gegen die Deutschen, aber wir haben auch schon

0: Bald Viertel vor 7. Guten Dienstagmorgen.
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2: Ist das eine gute Entschuldigung, wenn wir alle ein bisschen müde sind wegen der Hockey-WM? Oder ist das...
3: Gut, es gibt Leute, die haben...
2: nach dem ersten Fehler gemacht, wie ich, und nach dem ersten
3: Drittel. Es gibt drei Varianten. Die einen gehen nach dem ersten Drittel ins Bett. Die zweiten, die sind noch zu wenig bekannt und haben zu wenig Beziehungen, die möchten hier vor dem Fernseher schauen. Die dritten, die können ins Stadion gehen, in die Lounge.
2: Es gibt alles.
3: Und können dort schauen.
2: Und die vierte Möglichkeit ist das grossartige Public Viewing. Das muss gigantisch sein. Muss ich vielleicht auch noch mal reinziehen dort. Direkt beim Stadion dort hinten. Also,

0: Wetter, aber von mir aus könnte man ehrlich erst am Freitag einsteigen mit dem Wetter. Aber machen wir Step by Step zu einsteigen.
1: Nein, ja, ganz gar nicht so schlimm. Jetzt mal zuerst mal heute einen wirklich meistens sonnigen Morgen. Es hat natürlich Nebelfelder, ja. Also ich sehe es da nicht, auch nicht in der Hand vor dem Gesicht. Das ist wirklich ganz ein dicker, stockdicker Nebel, aber der geht weg im Laufe jetzt vom Morgen. Und dann wird es, wie gesagt, zuerst mal viel Sonnenstrahlen geben, bevor es dann im Laufe vom späteren Vormittag, Nachmittag langsam mehr Wolken gibt als Westen. Und dann langt es halt immer für ein paar Regengütschli, die durchziehen. Nicht tragisch, aber natürlich haben wir darunter stark gemeint. Die Temperaturen gehen darauf bis auf 17 Grad, zu blassen, leichter bis mäßiger Westwind. Dann nehme ich den Donnerstag, den Mittwoch zuerst mal auch noch mit und den Donnerstag und überhaupt. Wir haben morgen insgesamt noch ein paar Restwolken am Morgen. Sonst aber würde ich sagen, wie jetzt ein Mix aus Sonne und Wolken nach der allerletzten Regentropfen. Dann wird es aber am Nachmittag noch mal ein paar Regengütschli geben. Und die Temperaturen steigen schon mal bis etwa auf 20 Grad. Auch nicht ganz schlechtes Wetter, aber einfach noch nicht so, wie man es wünscht. Und dann kommt der Donnerstag und der ist schon mal zum Teil bis recht sonnig mit ein paar Restwölkchen und angenehmen 23 Grad. Und jetzt kannst du fragen, Marc.
0: Ja, wie sieht es denn aus, so Freitag und dann vor allem so das Pfingstwochenende?
1: Super, es sieht wirklich gut aus. Sommer, Hochsommer, ja, fast ein Hochsommerwetter. Temperaturen gehen drauf am Donnerstag, Freitag, also Donnerstag 23, Freitag 26, 27 Grad, Samstag 28 Grad, Sonntag, Pfingstsonntag auch 28 Grad, Pfingstmeintag 29 Grad, viel Sonne, ein paar kleine Quellwolken über den Bergen und das Gewitterrisiko ist wirklich an einem ganz kleinen Ort zu. Ich denke, wir dürfen uns richtig auf die Pfingsten freuen. Juhui!
2: Fast doch ein bisschen zu warm dann auch wieder.
0: Genau, das ist zu warm. Ja, aber meine Wetter-App von Temu, die sagt sogar 32 Grad.
2: Oh, ich hoffe, also, was hast du für eine App?
0: Augen auf bei der App-Wahl, sage ich da nochmal.
2: Muttertaler-App,
0: genau. Peter, danke vielmals, wir hören mehr von dir. Ja, seit die Nacht in News. Ja.

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7: Ich bin Mary Milanovic. Guten Morgen. Die Schweizer Eishockey-Nationalmannschaft holt an der Heim-WM den dritten Sieg im dritten Spiel. Die Schweiz gewinnt gegen Deutschland gleich mit 6:1. Ein Sieg gegen den Rivalen Deutschland sei umso schöner, sagt Verteidiger Christian Marti.
8: Wir haben jetzt doch zwar in den letzten 2-3 Jahren können Erfolge feiern gegen die Deutschen, aber wir haben auch schon andere Zeiten erlebt, wo wir ein bisschen verloren haben. Und es tut immer wieder gut, ja, gegen den Nachbarn können gewinnen.
7: Die Schweiz führt die Tabelle vor den ebenfalls ungeschlagenen Finnen an. Als nächstes spielt die Schweiz morgen gegen Österreich. Bei einem Angriff auf eine Moschee in San Diego, zu der auch eine Schule gehört, sind 3 Menschen getötet worden. Laut der Polizei sind 2 mutmaßliche Angreifer im Alter von 17 und 19 Jahren in einem Auto tot aufgefunden worden. Da es sich um eine religiöse Einrichtung handle, betrachte die Polizei die Attacke bis auf Weiteres als ein Hassverbrechen. Zudem berichten Medien, die Polizei hätte vor der Tat einen warnenden Anruf erhalten. Ob die Tat hätte verhindert werden können, ist unklar. Die österreichische Polizei hat während des Eurovision Song Contest in Wien rund 500 Cyberangriffe verzeichnet. Die Sabotageversuche seien jedoch dank umfassender Sicherheitsmaßnahmen gescheitert, so die Polizei. Die Attacken hätten nicht nur die ESC-Webseite betroffen, sondern auch die Systeme der Zutrittsbereiche. Die Angreifer hätten versucht, Systeme zu stören, zu verlangsamen oder auszuschalten. Zu den Verursachern und ihren möglichen Motiven machte die Polizei keine Angaben. Heute Morgen ist ein Satellit mit Schweizer Technik ins All befördert worden. Die Software für die Weltraummission SMILE wurde von einem Schweizer Team entwickelt, sowie ein entscheidender Bestandteil der Hardware, ohne den das Teleskop nicht funktionieren würde. Ziel der Mission ist es, das Weltraumwetter besser zu verstehen und vielleicht sogar vorherzusagen. Konkret sollen Sonnenstürme erforscht werden. Der FC Aarau und die Grasshoppers trennen sich im Barasch-Hinspiel in Aarau gestern Abend 0:0 unentschieden. Damit ist im Kampf um den letzten Platz in der höchsten Schweizer Fußballliga noch alles offen. Das entscheidende Barasch-Rückspiel findet am Donnerstag im Zürcher Letzigrund statt.
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9: Schlussstand Dow Jones gestern Abend an der Wall Street in New York 49.686,12 Punkte plus 0,32%. Der Nikkei in Tokio der steht auf 60.429,76 Punkte minus 0,64%. Der US-Dollar der kostet 78,55 Rappen und der Euro 91,47 Rappen.
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1: Wunderschönen guten Morgen, Peter.
2: Ich wünsche auch guten Morgen miteinander. Ein paar Nebelfelder jetzt im Unterland, die sich auflösen jetzt im Laufe des Morgens. Dann wird es zuerst mal meistens sonnig sein, wobei die Wolken werden im Laufe des Tages dichter und am Nachmittag. Und am Abend kann es dann ein paar wenige Regengütschli geben. Temperaturen aktuell 5 bis 7 Grad. Am Nachmittag geht es darauf maximal bis auf 17 Grad bei einem leichten bis mäßigen Westwind.
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9: Überall im Sendegebiet haben wir Verkehrsüberlastung wirklich auf allen Strecken. Und auf der A1-Bahn Richtung Zürich zwischen Rastedt Köliken Süd und der Verzweigung Birfeld. Dort stocken es auf mehreren Abschnitten. Wir haben einen Zeitverlust von etwa 20 Minuten. Und dazu kommt auch noch ein Pannenfahrzeug, das dort im Weg steht. Also dort braucht es ziemlich Geduld heute.

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0: Dienstag. Sie wissen, was das heisst.
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2: Die Medienkrise wird immer grösser. Das beschreibe ich heute in einem grossen Artikel in der NZZ. Ich mache neben einer Analyse auch konkrete Vorschläge, was passieren muss, damit wichtige Teile unserer Medienlandschaft nicht verschwinden. Medien, die für unsere Demokratie unerlässlich sind. Es ist eine Art Weckruf, bevor ein Kipppunkt erreicht wird, wo dann sehr vieles kaputt geht, wo man nicht mehr dann kann, wieder gut machen. Du hast das heute gelesen, Markus. Was hast du gefunden?
3: Ich finde es gut, weil erstens, du bist recht empirisch, oder? Du hast die Lage sehr empirisch darstellen. Also ich finde, das muss man unbedingt mal schon einfach lesen, damit man mal Zahlen hat, oder? 80% von der ganzen Inserateinnahmen weggebrochen seit, weißt du, gesagt, 2000 ja. oder so. Also unglaublich. Und das gilt jetzt für alle Medien. Das ist eigentlich wahnsinnig und zeigt uns ein Problem. Und das finde ich sehr gut. Also der ganze empirische Teil finde ich gut. Bei den Vorschlägen, da können wir jetzt noch darüber reden, da bin ich teilweise unterschiedlicher Meinung. Aber grundsätzlich, was ich sicher nicht in Frage stellen, oder? Es ist eine Krise. Die Medien sind in einer unglaublich schwierigen wirtschaftlichen Situation. Aber eben nicht nur wirtschaftlich, sondern man kann auch sagen kulturell. Also das nämlich unser Publikum eben auch nicht richtig schätzt, was wir machen. Das ist ja eigentlich die Erfahrung, du erwähnst mich auch im Artikel, und das ist wirklich wahr, oder? Die Leute sind auch nicht bereit, im Digitalen zu zahlen. Also da muss man sich auch fragen, was ist los?
2: Also was kann man dagegen machen? Man muss einen Paradigmawechsel machen, sage ich. Man muss umdenken, muss überlegen, wie kann man die Medien retten, die wichtig sind für unsere Demokratie, vor allem im lokalen und regionalen Raum, vor allem Medien, die Service Public Leistungen erbringen. Das ist ein Begriff, der SRG eigentlich für sich gepachtet hat. Machen wir auch. 150 Sendungen habe ich zum Beispiel gemacht während Corona. Wir machen diese Sendung, machen lange Wortsendungen etc. Werden aber nicht unterstützt. Im Gegensatz zu der SRG oder die Radios in den Berggebieten oder Zeitungen, wo Verteilkosten zum Teil übernommen werden. Wir haben nichts. Muss etwas passieren. Mehrere Vorschläge, die ich da mache. Einerseits die lokalen Behörden, die dann so vieles unterstützen, wie in Zürich zum Beispiel auch Kino, Arthouse-Kino werden unterstützt, Tanzveranstaltungen, Kultur ganz gross. Medien sind draussen. Bis jetzt hat das funktioniert. Jetzt funktioniert es nicht. Und wenn man will, dass eben Service Public Leistungen, dass man über Politik redet, dass man lange Wortsendungen macht, dass man von Wahlen und Abstimmungen informiert, dann brauchen wir eine Unterstützung, wenn die Werbung einfach weg ist.
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0: Ring Ring, das 19 ab 7. Es ist Dienstag, der 19. Mai.
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2: Wir schauen diese Woche Richtung Pension. Gestern haben wir über frühe Pensionierung geredet. Heute reden wir über Pensionskassen in dem Moment, wo man das Rentenalter erreicht. Da kann man nämlich entweder den ganzen Betrag auf dieser Pensionskasse auf einen Schlag beziehen oder man nimmt eine monatliche Rente. Häufiger sind zurzeit alles auf einen Schlag beziehen, sagt Andreas Lichtensteiger, Geschäftsführer von der Vermögenspartner AG.
3: Und das ist natürlich auch im Moment ein bisschen der Trend. Also sprich, im Moment ist über 40%, das sagt das Bundesamt für Statistik, über 40% von allen, die von diesem Entscheid stehen, die beziehen das volle Kapital.
4: Ja, verständlich, weil wenn ich regelmässig Rente beziehe und danach stirbt, dann bleibt ja wahnsinnig viel bei der Pensionskasse.
3: Das ist das Argument. Ja, was man hat, das hat man. Das ist richtig im Kapital. Bei der Rente ist es halt so, man hat dafür die Sicherheit. Also sprich, ich komme jeden Monat meine Rente zahlt über. Beim Kapital komme ich nachher einfach einen Betrag über und muss nachher selber mit dem haushalten. Und gerade bei Leuten, die vielleicht ein bisschen weniger gut mit dem Geld umgehen können, dort ist halt allenfalls auch die Rente eine bessere Idee, weil man dann eigentlich auch wegkommt vor dem Entscheid, ja, was muss ich jetzt mit dem Geld machen? Weil das Kapital beziehen und nachher auf dem Konto liegen lassen, ist selten eine gute Idee.
2: Wie sieht das steuerlich aus? Welche Varianten kosten mir wie viel?
3: Also beim Rentenbezug ist es relativ einfach. Oder? Rentenbezug heisst, dass man Steuern zahlt wie ein normales Einkommen. Also Einkommensteuer, es gibt also nicht irgendeinen Sonderabzug für Pensionierte. Im Gegenteil, es fallen einige Abzugsmöglichkeiten weg. Also eine Rente muss man normal zum Einkommenstarif versteuern. Das Kapital, das wird gesondert besteuert. Und zwar beim Kapital erfolgt Besteuerung nach dem sogenannten Kapitalauszahlungssteuersatz. Das ist einmalig zum Zeitpunkt vom Bezug. Heisst also nachher einmalig ein bisschen grösserer Betrag und nachher fällt es eigentlich ins Vermögen und dann wird Vermögenssteuer fällig und allenfalls natürlich Zinsen und Dividenden aus Anlagen werden auch eigentlich zum Einkommenstarif besteuert, aber das ist dann lange nicht mehr so umfangreich wie jetzt die Einkommenssteuer auf der Rente.
4: Aber was jetzt besser ist, ob das Geld von der Pensionskasse auf einen Schlag bezieht oder eine regelmäßige Rente, das kann man nicht sagen, sagt Andreas Lichtensteiger. Es ist sehr individuell.
3: Wirklich eine pauschale Antwort, das gibt es nicht. Das ist abhängig von verschiedenen Faktoren, finanzielle Verhältnisse, auch Lebenserwartung ist auch ein Thema. Also jemand, der tendenziell eine weniger hohe Lebenserwartung hat, bezieht vielleicht weniger die Rente, sondern eher das Kapital. Jemand, der die Familie schon 100 plus geworden ist, dort ist vielleicht der Rentenbezug durchaus eine Alternative. Was einfach ganz wichtig ist, wenn man sich mit dem Thema auseinandersetzt, reden wir nicht über irgendwelche Finanzprodukte, sondern dann reden wir wirklich nur über die Situation, über Vor- und Nachteile. Und Finanzprodukte kommen irgendwann später zum Tragen. Aber in der Planung der Pensionierung haben Finanzprodukte überhaupt nichts zu machen.
2: Und am Morgen reden wir dann über Steueroptimierungsmöglichkeiten.
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11: Ich bin Mary Milanovic. Guten Morgen. Die Schweizer Eishockey-Nationalmannschaft holt an der Heim-WM den dritten Sieg im dritten Spiel. Die Schweiz gewinnt gegen Deutschland gleich mit 6:1. Die Nationalmannschaft führt die Tabelle vor den ebenfalls ungeschlagenen Finnen an. Als nächstes spielt die Schweiz morgen gegen Österreich. Bei einem Angriff auf eine Moschee in San Diego, zu der auch eine Schule gehört, sind 3 Menschen getötet worden. Laut der Polizei sind 2 mutmaßliche Angreifer im Alter von 17 und 19 Jahren in einem Auto tot aufgefunden worden. Da es sich um eine religiöse Einrichtung handle, betrachtet die Polizei die Attacke bis auf Weiteres als ein Hassverbrechen. Die österreichische Polizei hat während des Eurovision Song Contest in Wien rund 500 Cyberangriffe verzeichnet. Die Sabotageversuche seien jedoch dank umfassender Sicherheitsmaßnahmen gescheitert, so die Polizei. Zu den Verursachern und ihren möglichen Motiven machte die Polizei keine Angaben. Der FC Aarau und die Grasshoppers trennen sich im Barasch-Hinspiel in Aarau gestern Abend 0:0 unentschieden. Damit ist im Kampf um den letzten Platz in der höchsten Schweizer Fußballliga noch alles offen. Das entscheidende Barasch-Rückspiel findet am Donnerstag im Zürcher Letzigrund statt.
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12: Wenige Nebelfelder, teils sonnig, mit vereinzelt Regen dann am Nachmittag. Temperaturen am Morgen 5 bis 7 Grad, am Nachmittag 17 Grad.
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1: Überall auf allen Strecken haben wir Verkehrsüberlastung. Besonders viel Geduld braucht es im Moment auf der A51 Bülach Richtung Flughafen zwischen Kloten Nord und Ausfahrt Kloten Süd. Dort haben wir einen Unfall.
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1: 7:30 Uhr, guten Dienstagmorgen, am 19. Mai.
12: Und die Iranerinnen und Iraner, die haben gerade doppeltes Leid, hat unser Morgenmensch gestern erzählt. Einerseits werden sie ja eingerichtet vom eigenen Regime und auch bedroht von den USA und Israel. Und darum reden wir diese Woche mit Sagi Golipour. Sie ist von der Organisation Free Iran Switzerland.
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2: Zagi Galipour ist Politologin und Mitbegründerin von der Organisation Free Iran Switzerland und sie ist diese Woche unser Morgenmensch. Guten Tag, Zagi.
3: Morgen.
4: Hallo zusammen.
3: Sage ich, seit 2023 redet man von einer massiven Einrichtungswelle im Iran. Heute titelt sogar der Tagi, dass das Regime tötet, wenn es töten will. Was passiert vor Ort?
4: Wir haben gesehen, seit dem Abflachen von der Proteste 2022 nach dem Tod von der China, von dem ich gestern erzählt habe, eine massive Einrichtungswelle. Also im 23 sind etwa 880 Leute hingerichtet worden, 24.960 und letztes Jahr über 2.000 Menschen. Und das Jahr, es ist noch nicht mal so, es ist vorbei, sind schon 700 Menschen hingerichtet worden. Und das ist auch ein Zeichen dafür, wie das Regime auf Druck reagiert. Also es weiss, es hat keine Legitimität mehr. Die Menschen im Iran wollen das Regime nicht mehr. Es kann seine Gesetze nicht durchsetzen. Also es hat kein Gewaltmonopol, es hat keine Staatsmacht und setzt jetzt einfach auf rohe Gewalt. Mit diesen vielen Hinrichtungen zeigen sie der Bevölkerung, wir können machen, was wir wollen.
2: Was sind das für Menschen, die da gefährdet sind, die besonders gefährdet sind im Iran?
4: Es sind sehr viele, also es ist sehr willkürlich, was das Regime macht. Wir haben natürlich sehr viele politische Gefangene, die hingerichtet werden. Das hat vor allem auch nach dem 12-Tage-Krieg zwischen Iran und Israel im Juni massiv zugenommen. Alle, die dem Regime nicht passen, denen wird Spionage unterstellt oder eben Krieg gegen Gott. Das Konzept, das so speziell ist im iranischen Recht, wenn man eben Krieg führt gegen Gott. Und Gott ist eben nicht nur Gott, wie man ihn so vorstellt, sondern kann eben auch sein Vertreter auf Erde sein, was der Revolutionsführer wäre. Also, und der Revolutionsführer im Iran ist der Repräsentant von Gott. Und wenn man gegen ihn ist und gegen das Regime ist, dann ist man eben gegen Gott und dann kann man zum Tod verurteilt werden. Also das ist ein bisschen eine komplizierte Geschichte. Also es ist eigentlich ein Vorwand, um Menschen hinzurichten, die dem Regime nicht passen. Was aber auch viele Menschen von den ethnischen Minderheiten werden hingerichtet, viele Kurden, viele Balutschen, oft unter dem Vorwand von

0: bringt nie Demokratie. Bomben bringen keine Freiheit. Bodentruppen bringen kein Menschenrecht. Einfach, dass wir uns da mal kurz verstehen. Menschen haben natürlich nicht auf die Straße gehen. Sie sind im Januar auf die Straße gegangen. Massenhaft, Hunderttausende von Menschen, die protestieren sind, die massiv einfach auch massakriert worden sind. Und da zu erwarten, dass Menschen unter Bombenhagel und Raketenbeschuss auf die Straße gehen, das ist eine absurde Vorstellung. Natürlich geht das nicht. Und dass das jetzt nicht glückt ist, das verwundert mich überhaupt nicht.
1: Sagi, wir werden morgen wieder weiterreden über das intensive Thema. Danke vielmals für heute.
2: Bis morgen.
0: Merci. Tschüss zusammen.
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0: Bald Viertel vor 8 Uhr, guten Dienstagmorgen. Wir haben den 19. Hey, ich sehe nicht mal, mehr das Datum für
1: ja, die Schrift wird von Jahr Sache, zu Jahr im Studio Sache, kleiner. Das ist ganz komisch.
0: Ja, ist ja schon eine grosse Leinwand.

0: Ja. Für Texte nachzulesen.
1: Ja, vergrössert auf 125%.
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1: Ja, Peter, was siehst denn du heute?
3: Ja, der Nebel, der hat sich noch so reingemacht. Den sehe ich. Und ich sehe wirklich wenig bei mir. Man sieht ein bisschen mehr in Zürich. Da sind wir gerade zu der Grenze in der Stadt. Wenn man jetzt da zum Beispiel schaut in Bellevue, da hat es Sonne, die reinkommt, Nebelschwatten, die sich da vor allem so Richtung Limmental und auch Richtung Milchbuck dann Richtung Zürich Norden ausgedehnt haben. Aber die lösen sich rasch auf. Also keine Sorge, der Nebel geht weg. Und dann, die uns jetzt schon gesehen, geniessen wir Sonnenstrahlen. Am Vormittag sieht es gut aus. Dann ziehen Wolken auf dem Lauf vom Mittag, Nachmittag. Werden ein bisschen dichter vorübergehen, kann es dann auch örtlich in kleinen gut weggehen. Es ist nicht, jetzt, dass da überall wirklich viel gibt, aber ich muss es einfach erwähnen. Und gegen den Abend wird es dann wieder ein paar erste, nächste Aufhellungen reinmischen, bevor es in der Nacht auf morgen wieder ein bisschen mehr Tröpfel gibt, aber auch mengenmässig nicht rauf. Also ich sehe grundsätzlich nicht so leid und die Temperaturen gehen darauf maximal bis auf 17 Grad.
1: Und die nächsten Tage, so, vor allem natürlich auch ein bisschen mit Blick schon auf das Pfingstwochenende, weißt du, wo die Leute natürlich einfach geniessen wollen, in der Hängematte.
3: Ja, nicht so kühl und unterkühlt und abkühlt wie an Ufert, meinst du? Wir haben morgen, am Morgen die ersten paar Regentröpfel, die wegziehen Richtung Osten. Dann gibt es eine Phase mit zeitweise ein bisschen Sonne. Bevor es dann am Nachmittag wieder ein bisschen labiler wird, kleine Gutsch können sie da wieder reinmischen, vielleicht auch ein kleines Gewitter in den Bergen. Temperaturen morgen so um die 20 Grad mit ein bisschen Westwind. Und dann kommt das Wetter besser. Am Donnerstag insgesamt schon ziemlich sonniges Wetter mit ein paar Quellen und Schleierwühlchen. Temperaturen 23, dort sogar schon 24 Grad. Freitag, Samstag, Pfingstsonntag, Pfingstmontag, meistens sonnig, wenige Quellwolken bei den Bergen, nach der aktuellen Unterlage kein Gewitter und vor allem die Bodies schreien von Freude, 27 bis 28 Grad.
1: Ah, das ist schön. Hast du die Vorfreude auf das schöne Wetter?
3: Ja. Das ist immer das Schönste. Vorfreude ist das Schönste.
1: Und wenn der Peter und ich da oben an in die Reibade gehen, es ist ein Mehrwert. He? Kann man so sagen. Hey, was wir damit sagen wollen, es hat auch dieses Jahr wieder nicht gelangt für eine Beachbody.
3: Wenn du gut schulden, wieder mal morgen.
1: Ja, sag nichts. Ach, komm, machen wir ein bisschen Musik, die Entspannung kaum zu übertreffen.

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6: Ich bin Mary Milanovic. Guten Morgen. Die Schweizer Eishockey-Nationalmannschaft holt im dritten Spiel den dritten Sieg an der Heim-WM. Die Schweiz gewinnt gegen Deutschland gleich mit 6:1. Trotz des hohen Siegs sei die Partie nicht einfach gewesen, sagt Stürmer Nico Hischier.
7: Es war sicher gleich ein intensives Spiel. Aber gewiss, Deutschland ist sehr kampfbereit. Die kämpfen immer extrem. Sehr guter Teamgeist. Also, man ist für ein schwieriges Spiel eingestellt.
6: Den Unterschied machte die Schweiz im Mitteldrittel, als sie 5 Tore erzielte. Die Nationalmannschaft führt die Tabelle vor den ebenfalls ungeschlagenen Finnen an. Als nächstes spielt die Schweiz morgen gegen Österreich. Der Schweiz könnte langfristig ein Bevölkerungsrückgang drohen. Das sagt Demografieforscher Hendrik Budliger in einem Blick-Interview. Als Grund nennt er unter anderem die tiefe Geburtenrate in der Schweiz. Er bezweifelt, dass die 10-Millionen-Grenze in der Schweiz je erreicht wird und hält ein Ja für die 10-Millionen-Initiative der SVP zu gefährlich, sagt er zu Blick. Bei der 10-Millionen-Initiative stimmt das Stimmvolk am 14. Juni darüber ab, ob die ständige Wohnbevölkerung der Schweiz vor 2050 unter 10 Millionen gehalten werden soll. Jordanien hat vergangenes Jahr einer Schweizer Delegation die Kontrolle von aus der Schweiz exportierten Waffen teilweise verweigert. Das zeigt ein Bericht des Staatssekretariats für Wirtschaft SECO. Länder, die Schweizer Waffen importieren, dürfen diese nicht weitergeben. Die Schweiz wollte daher überprüfen, ob Jordanien die Waffen ohne Zustimmung weitergegeben hat. Laut einem SECO-Bericht wurden aber nicht alle Waffen vorgezeigt. Ein Teil des Materials fehlte ganz. US-Präsident Donald Trump hat einen angeblich für heute geplanten Angriff auf den Iran abgesagt. Er habe das US-Militär angewiesen, die Attacke nicht durchzuführen, schreibt Donald Trump auf seiner Plattform Truth Social. Das Militär solle aber jederzeit bereit sein, einen umfassenden, groß angelegten Angriff zu beginnen, falls keine akzeptable Vereinbarung mit dem Iran erzielt werde.
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5: Kurz vor Schluss steht der Nikkei auf 60.429,76 Punkte, ein Minus von 0,64%. Der US-Dollar der kostet 78,55 und der Euro 91,47.
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8: Morgen Peter.
9: Hallo miteinander, guten Morgen. Der heutige Dienstag ist also zuerst mal meistens sonnig. Es hat noch ein paar Nebelbänke, die sich rasch auflösen, da Richtung Unterland. Aber wie gesagt, dann freundlich, bevor es dann langsam zutut mit Wolkenfeldern. Nachmittag dann ein bisschen weniger Sonne, örtlich einmal ein gutes Regen, der durchzieht. Das gilt dann auch für den Abend und Nacht. Auf morgen Temperaturen aktuell 5 bis 7 Grad, am Nachmittag 17 Grad, mit einem leichten bis mäßigen West- bis Südwestwind.
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5: Im Moment am längsten Geduld braucht es auf der A1-Bahn Richtung Zürich auf der Höhe Baden-West. Dort haben wir Stau nach einem Unfall. Und auf der A1-Bahn Richtung Zürich zwischen Aarau-West und Lenzburg, da stockt es. Wegen Verkehrsüberlastung brauchen wir etwa 20 Minuten länger. Und ein Pannenfahrzeug dort macht eben

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1: 5 ab 8, guten Dienstag.
2: Wir haben das Hockey-WM-Magazin, das wir ja geniessen. Das ist ja wirklich Wahnsinn. Der dritte Sieg im dritten Spiel. Und wie man im Eishockey sagt, zuerst aber mal ein bisschen Powerbreak in Form von der Beatles, 3 Minuten, und dann zuerst die Kolumne vom Elmar Lettgerber.
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0: Hallo, goodbye, wir sagen guten Morgen. Es ist Dienstag, 8 ab 8 Zeit für den ehemaligen Stadtpräsidenten von Zürich, Elmar Ledergerber.
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2: Morgen, Ledergerber.
3: Guten Morgen miteinander. In den letzten Tagen haben wir ein paar schlimme Nachrichten bekommen. Die schlimmste für mich, die mich wirklich erschreckt hat, das ist, dass in Kongo-Kinshasa das Ebola-Virus wieder auftreten ist. Und zwar nicht eine Variante, die man schon kennt hat, sondern eine, die man nicht kennt, wo man noch gar nicht recht weiss, wie das weitergeht, aber die saumässig gefährlich ist. Und das Ebola-Virus, das kennen Sie ja, haben Sie auch schon gehört, das ist für sehr, sehr viele Tote jeweils verantwortlich, sehr hohe Sterblichkeit. Und man hat beim einen Virus immer eine Impfung, aber bei dem, was jetzt neu auftreten ist, hat man keine Impfung. Und das hat mich doch wieder ein bisschen beunruhigt. Es gibt so viele scheinbar gefährliche Viruserkrankungen, Virus in der Welt, die Epidemien auslösen können, mit Hunderttausenden, Millionen, weiss ich was, Toten. Und wir haben keine vernünftigen Medikamente dagegen, wir haben keine Impfung, weil das Forschen kostet einen Haufen. Und dann müssen die Staaten und auch die WHO müssen da wesentlich mehr machen. Und eben neben dem Ebola-Virus, der ja immer wieder auftreten ist und zum Glück die Médecins Sans Frontières sich enorm engagiert haben, das letzte Mal in Afrika, hat man das können eingrenzen, aber das ist gar nicht immer selbstverständlich. Und das Ebola-Virus ist jetzt wieder ausgebrochen, hat gerade in kürzester Zeit 70, 80 Tote verursacht und geht so weiter. Und wenn man da nicht mehr macht, dann wird das wirklich mit der Menschheit allmählich sehr gefährlich. Wir haben vor ein paar Wochen das gehört mit dem Hantavirus. Nach wie vor immer auch ist da der Vogelviren. Die kann immer wieder kommen und da passt man sehr gut auf. Aber wenn die Vogelviren wieder mal kommt mit dem H5N1-Virus, dann haben wir wieder ein gröberes Problem und dann haben wir wieder eine Pandemie. Es gibt eine Reihe von anderen. Das Krim-Kongo-Fieber, das sehr ähnlich ist, wo über Zeckenbiss übertragen wird. Oder das Machupo-Virus, ein neues, wo man eben sagt, schwarzer Typhus, das hat ähnliche Auswirkungen. Und das macht mir eigentlich sehr grosse Sorgen. Die WHO ist geschwächt. Die USA sind austreten und man hat viel zu wenig Geld, um die Forschung zu machen. Die Pharmafirmen, die machen das nicht gerne einfach von sich aus, weil du weißt nie, wie viel Geld du verlierst und ob du jemals etwas kannst verdienen. Und da braucht es einfach mehr. Die internationale Gemeinschaft muss da wesentlich mehr machen. Seit wir dermassen viel Tourismus haben rund um die Welt und so viel umgeflogen wird, ist auch die Gefahr über den Ansteckungsweg sehr viel grösser geworden. Und eigentlich müsste man ja für jeden Flug, der über Grenzen rausgeht, müsste man irgendwo 10 Franken verlangen zusätzlich, wo ein Fonds geht für die Forschung, damit wir die wichtigen, gefährlichen Geschichten besser könnten unter Kontrolle halten und auch vorbereitet sein. Dazu meine ich auch, müsste man in der Schweiz mal so ein Forschungsinstitut machen, wo genau die Fragen genauer untersucht. Da muss man Mittel beschaffen und da müssen Staaten miteinander und mit der WHO ganz neue Wege einschlagen.
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0: Guten Morgen, es ist Dienstag. 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Es ist 20:08.
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2: Ja, es ist der helle Wahnsinn, Schweizer Eishockey Nazi Fact. Deutschland gestern Abend gerade mit 6:1 vom Eis. 5 Goal sind im Mitteldrittel gefallen. Wer es verpasst hat.
3: Josin mit Hischa und dann. 26. Minute, Schöthändler Tor in Unterzahl. Oh, die Schweizer wow. Mit der Chance und dem Tor. Der G, Tor. Und Hischa, Tor 4-0. Josin und
0: ja, die Farbe Rot hat in der Swiss Life Arena dominiert. Die Stimmung war hervorragend. Echt ein Wunder bei dieser Leistung der eigenen Mannschaft.
4: Sensationell. Besser kann es gar nicht sein.
5: Es war richtig ein guter Hockey-Match.
6: Das macht Spass.
4: Die Deutschen haben gar nicht mitgemacht.
2: Und eben das Mitteldrittel, das hat rausgestochen. Radio 1 WM-Reporter Felix Haldimann.
7: Im ersten Drittel hat die Schweiz nämlich noch kein Goal geschossen. Im Mittelabschnitt dafür gerade 5 Goal. Die ersten drei sogar innerhalb von nur 3,5 Minuten. Trotzdem klarer Resultat, sechs ein anstrengendes Spiel gewesen, sagt Nico Hischier, der selber getüpft hat.
8: Es war sicher gleich ein intensives Spiel gewesen, aber gewiss, Deutschland ist sehr kampfbereit. Die kämpfen immer extrem, sehr gute Teamgeist. Also, man ist für ein schwieriges Spiel eingestellt.
7: Die Schweiz hat Deutschland mit Traumkombinationen und schnellen Pässen überfordert. Das war das Ziel gewesen.
8: Chiba ist der schnellste Spieler von mir. Darum ist es immer gut, wenn man Chiba schnell laufen kann. Und das ist am schwierigsten zum Verteidigen. Darum ja, wir wollen sicher weiterhin so Hockey spielen.
7: Dass man gerade gegen den Rival Deutschland so einen guten Hockey-Match gezeigt hat, sei umso schöner, sagt Christian Marti.
9: Wir haben jetzt doch zwar in den letzten 2-3 Jahren können Erfolge feiern gegen die Deutschen, aber wir haben auch schon andere Zeiten erlebt, wo wir ein bisschen verloren haben. Und es tut immer wieder gut, ja, gegen den Nachbarn können gewinnen.
7: Jetzt hat die Schweiz zuerst mal einen Tag Pause, schon morgen geht es aber weiter. Es kommt gerade nochmal zu einem Duell mit einem Nachbarland. Am Mittwochnachmittag trifft die Schweiz auf Österreich.
0: Wir spielen in der Gruppe A 20:04 Lettland gegen Österreich, 20:08 Ungarn gegen Großbritannien, in der Gruppe B am 20:04 Italien gegen Norwegen und am 20:08 Slowenien gegen Slowakei.
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3: Wir starten mit Nebelfeldern über dem Flachland bei 5 bis 7 Grad. Ein Teil sonnig mit vereinzelten Regen dann am Nachmittag bis zu 17 Grad.
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4: Noch sind nicht alle angekommen auf der Arbeit oder wo immer daher müssen. Alle Strassen im Sendegebiet sind noch verstopft, überall im Verkehrsüberlastung. Auf der A1-Bahn Richtung Zürich zwischen Lenzburg und der Verzweigung Bifeld. Dort braucht es sogar ziemlich lang, etwa 20 Minuten Geduld. Es stocken dort auf mehreren Abschnitten.
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4: Es ist 3:30 Uhr. Guten Dienstag weiterhin mit der Radio 1 Morgenshow.
5: Und der Flower Hour. Vorletzte Woche eine Mami. Passt natürlich zum Muttertag. Letzte Woche Chef, den wir auch noch nie gehört haben. Wir sind gespannt auf den Lieblingsmensch von dieser Woche. Zuerst sind wir aber gespannt auf den Strauss. Präsentiert in wenigen Minuten von Sascha Benz.
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0: Guten Morgen in der Morgenschau auf Radio 1. Zeit für das hier, 8.37.
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2: Sascha Benz.
3: Diese Woche in der Flower Hour haben wir wieder mal einen Special Drop, also eine spezielle Blume, die es nur für kurze Zeit und in limitierter Anzahl gibt. Und zwar ist das Lysianthus Cloud Rosa. Das Spezielle an dem Lysianthus Cloud Rosa oder umgangssprachlich auch Japanrose genannt, ist, dass aus ganz vielen verzweigten Stielen feine Blüten in einem zarteren, pudrigen Rosaton aufblühen. Er versprüht eine gewisse Ruhe, eine Leichtigkeit und ist Ausdruck von einer modernen Art von Romantik.
2: Das klingt wunderbar. Das klingt wunderbar, wenn man es googelt. Dann ist man völlig hin und weg. Japan-Rose. Mhm. Für einen Lieblingsmensch von euch kommt noch irgendeine schöne Geschichte zu einem Menschen Sinn und jemand, der es wirklich verdient hat, so einen Strauss überzukommen, in eurem Namen auf unsere Kosten via Tom Flowers.
4: Dann läutet sie jetzt an 0842 3x01, direkt zu uns ins Studio. 0842 3x01.
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8: Ich bin Mary Milanovic. Guten Morgen. Der Schweiz könnte langfristig einem Bevölkerungsrückgang drohen. Das sagt Demografieforscher Hendrik Budliger in einem Blick-Interview. Als Grund nennt er unter anderem die tiefe Geburtenrate in der Schweiz. Er bezweifelt, dass die 10-Millionen-Grenze in der Schweiz je erreicht wird und hält ein Jahr für die 10-Millionen-Initiative der SVP zu gefährlich, sagt er zu Blick. Bei der 10-Millionen-Initiative stimmt das Stimmvolk am 14. Juni darüber ab, ob die ständige Wohnbevölkerung der Schweiz vor 2050 unter 10 Millionen gehalten werden soll. In der Nacht ist es in St. Gallen zu einem Vollbrand eines Mehrfamilienhauses gekommen. 9 Personen sind dabei verletzt worden, 2 davon schwer, teilt die Kantonspolizei St. Gallen mit. Alle 9 Verletzten wurden zur Behandlung in ein Spital gebracht. 2 weitere Personen würden derzeit vermisst. Während der Löscharbeiten stürzte das Gebäude weitgehend ein. Der Sachschaden beträgt mehrere 100.000 Franken. Bei Blatten droht ein neuer Gletscherabbruch. Im Lötschental beobachten Behörden einen weiteren Gletscher mit verdächtigen Abbrüchen. Noch ist unklar, wie groß die Gefahr tatsächlich ist. Die Behörden haben aber vorsorglich mehrere Maßnahmen eingeleitet. Bereits im Winter seien Flüge durchgeführt worden, um mögliche Gletscherabbrüche zu registrieren. Zudem haben Spezialisten Satellitenbilder ausgewertet. Diese Beobachtungen hätten Auffälligkeiten am Gletscher gezeigt. Bis Ende Mai sollen die Resultate für eine korrekte Einschätzung vorliegen. US-Präsident Donald Trump hat einen angeblich für heute geplanten Angriff auf den Iran abgesagt. Er habe das US-Militär angewiesen, die Attacke nicht durchzuführen, schreibt Donald Trump auf seiner Plattform Truth Social. Das Militär solle aber jederzeit bereit sein, einen umfassenden, groß angelegten Angriff zu beginnen, falls keine akzeptable Vereinbarung mit dem Iran erzielt werde. Der Satellit Smile ist heil im Weltraum angekommen. Rund eine Stunde nach dem Start löste sich der Satellit von der Rakete und faltete seine Solarpaneele aus. Damit gilt der Start als Erfolg. Die Software für die Weltraummission Smile wurde von einem Schweizer Team entwickelt, sowie ein entscheidender Bestandteil der Hardware, ohne den das Teleskop nicht funktionieren würde. Konkret sollen Sonnenstürme erforscht werden.
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9: Noch ein paar Nebelfelder bei 5 bis 7 Grad, teils sonnig am Nachmittag, dann ein paar Regentropfen bei 17 Grad. Es geht ein leichter bis mäßiger Westwind.
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10: Bern Richtung St. Gallen zwischen Dietika und dem Gubristunnel haben wir Stau. St. Gallen Richtung Zürich zwischen Fredika und Wallisellen stocken, um noch sonst überall im Sendegebiet noch Verkehr.

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1: Wieder mal der Meister Jimi Hendrix in den Popsplits. Freuen wir uns drauf.
2: Ja, Geschichte zu der Musik ungefähr um 20 ab. Und wir haben ja hier in der Morgen schon einen bunten Strauss an Themen. Wortwörtlich in unserer Flower Hour. Japanrosen.
1: Japanrosen, sie sehen so schön aus.
2: Geschichte zum Lieblingsmensch zu hören in der Flower Hour nach zwei Songs.
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1: Morgen, Marianne. Marianne, was müssen wir über dich wissen? Wer bist du? Was machst du? Wo kommst du?
2: Ich bin eigentlich Französin und wohne seit langer Zeit in der Schweiz und komme jetzt gerade aus von einer Asienreise zurück, wo ich in Singapur und in Bali war. Und jetzt bin ich gerade am Bügeln und habe das gehört am Radio und habe gedacht, jetzt melde ich mich doch.
3: Japan-Rosen passen natürlich ein bisschen zu einer Asienreise. Für wer wären denn die Japan-Rosen gedacht?
2: Die Japan-Rosen wäre gedacht an Frau Huckenberger. Während meiner ganzen Abwesenheit hat sie und ihre Mann geschaut zu der Wohnung und hat Post gemacht und hat alles gemacht. Ohne die hätte ich es nicht können managen.
1: Also die Pflänzchen, die leben noch, die Katze hat auch überlebt.
2: Alles ist
3: tipptopp. Also sehr alles. Gut. Dann lassen wir der Familie Huckenberger sehr gerne in deinem Namen via Tom Flowers die Japan-Rose zukommen.
2: Wunderbar. Freue mich sehr und danke vielmals.
3: Einen schönen Tag.
2: Danke,
0: tschüss.
2: Adieu.
0: Tschüss. 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
1: Manchmal bereut Manager Chas Chandler, seinen musikalischen Schützling samt Freundin als Untermieter aufgenommen zu haben. Während Chas mit seiner Freundin Lotta ein harmonisches Zusammenleben bevorzugt, fliegen eine Treppe höher in seinem Apartment am Londoner Montagu Square regelmäßig die Fetzen. Jimi Hendrix und Kathy Etchingham sind ein Paar wie Feuer und Wasser. Aus Kleinigkeiten entwickeln sich zwischen beiden monströse Streitereien, die erst dann enden, wenn einer türenschlagend Chandlers Apartment verlässt. Hendrix ist längst noch kein Star. Ex-Animals-Bassist Chandler hat ihn kurz zuvor in einem New Yorker Club entdeckt und nach London gelockt. Er glaubt an den Erfolg des Gitarristen und nimmt die lautstarken Auseinandersetzungen in seinem Apartment notgedrungen in Kauf. Anfang 1967 gehen Jimmy und Kathy mal wieder aufeinander los. Diesmal entbrennt der Streit um Kartoffelbrei. Offenbar harmonieren Kathys Kochkünste und Jimmys Geschmacksnerven nicht miteinander. Hendrix beschwert sich, worauf Kathy den Topf samt Inhalt quer durch die Küche feuert. Weitere Töpfe und Pfannen folgen. Anschließend verlässt sie Chandlers Apartment und schlüpft für eine Nacht bei Eric Burdon und dessen Freundin Angie unter. Am nächsten Tag ist der Ärger wieder verraucht. Wie immer. Kathy kehrt zurück und fragt, was Jimmy in der Zeit ohne sie gemacht hat. »Ich habe einen Song für dich geschrieben«, sagt er und gibt ihr das Blatt mit dem Text. Kathy liest und schon liegt der nächste Streit in der Luft. Statt Kathy nennt Jimmy sie in diesem Song bei ihrem ungeliebten zweiten Vornamen. Wie immer, wenn er sie ärgern will. »The Wind Cries Mary«.

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3: Teilsonnig, am Nachmittag vermehrt Quellwolken über den Bergen vom Westen. Ein paar dickere Wolken, vereinzelt Regen möglich. 17 Grad, morgen Mittwoch, teilsonnig am Ende. In den Bergen am Nachmittag örtlich Regen möglich, im Flachland trocken. 20 Grad, dunstig, freundlicher Sonne-Wolken-Mix bei 23 Grad, am Freitag 25 Grad, meistens sonnig.
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4: Auf der A1 Bahn Richtung St. Gallen zwischen Dietikon und dem Gubristunnel der Heimerstall, Westring, Chur Richtung Basel zwischen Urdorf Süd und dem Limmatalen Kreuzbruch St. Gedold, Verzweigung Zürich Süd Richtung Wiedeke zwischen Zürich Süd und der Manessenstrasse Heimerstall und Blegi Richtung Walterswil zwischen Zug West und Bar. Und da haben wir noch Stocken.
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1: Gerard Biasco, Chefökonom von der Privatbank Merki Baumann. Schauen wir doch in die USA. Wie war das Gewinnwachstum der US-Firmen im abgelaufenen Quartal?
2: Im abgelaufenen Quartal, über das berichtet worden ist, und jetzt sind praktisch alle, außer Nvidia, von den amerikanischen Unternehmen, die schon rapportiert haben, und man muss sagen, also das Gewinnwachstum zum Vorjahr 27%. Mehr als doppelt so viel, wie der Konsens

0: 10-Jahres-Durchschnitt.
1: Und wenn wir doch in die verschiedenen Aktiensektoren hineinschauen, was zeigt sich da?
0: Also gut, IT ist natürlich keine Überraschung, oder? Nachdem ich das schon gesagt habe. Aber dort also deutlich auch die Erwartungen geschlagen. Auch aber Kommunikationsdienstleistungen, ebenfalls Rohstofffirmen, auch diese Branche hat deutlich stärker in Unternehmensgewinn sich zeigt als erwartet. Weniger stark war das Gesundheitswesen und einige Konsumsektoren.
1: Und welche Entwicklung zeigt sich bei den Umsätzen bzw. den Verkäufen der US-Firmen?
0: Das ist darum interessant, weil natürlich Technologiefirmen Infrastrukturausbau für die künstliche Intelligenz, die können praktisch alle Preise verlangen. Es wird zahlt. Und dann muss man natürlich schauen, wie es ist Gewinnmarge war. Gewinnmarge ist natürlich wieder gesteigert worden. Und wenn man will, die Unternehmensgewinn ohne Gewinnmarge anschauen, dann schaut man eben auf die Umsätze. Und die Umsätze, das sind Verkäufe, die sind zum Vorjahr auch gestiegen. Nicht 27%, das ist klar. Aber 11%. Und das ist auch deutlich besser als der Durchschnitt. 80% der amerikanischen Firmen haben können positiv überraschen, auch im Umsatzwachstum. Und dort natürlich auch bei den Firmen Technologie, aber auch der Finanzsektor.
1: Danke vielmals für die Einschätzung, Gerard Biasco, Chefökonom von der Privatbank Merki Baumann.
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0: 1997 sehr gut gealtet, der Song von den Hanson, haben wir gesagt. Das ist ein guter Song.
1: Ja, und da langt ein Song.
0: Ein Song.
1: Ja. Und gemeldet ist in den 90ern auch sehr lukrativ, wo sich jeder einen Single gepostet hat. Noch.
0: Absolut.
1: In 99.
0: Ach, guten Morgen. Gute alte Zeit. Viertel vor 10.
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0: An der Eishockey WM macht die Schweizer Nazi viel Freude. 6:1 gegen Deutschland mit 5 Goal im Mitteldrittel.
3: Josini mit Hischa und dann... Die Schweizer mit der Chance und dem Tor! Der G! Tor! Und Hischier! Tor! 4-0! Und sie rettet! Da wirst du wahnsinnig! 5-0!
1: Ja, viele haben zwar heute Morgen keine Stimme, aber die Fans sind happy.
4: Sensationell! Besser kann es gar nicht sein.
5: Es war richtig ein guter Hockey-Match.
6: Das macht Spass.
4: Die Deutschen haben gar nicht mitgemacht.
0: Wir kümmern uns in der Morgenschau aber auch um die Zukunft in dieser Woche. Denn wenn man sich von der Pensionskasse entweder jeden Monat die Rente auszahlen oder das ganze Pensionskassengeld auf einen Schlag überweisen lässt, wie das immer mehr Leute machen.
7: Das ist das Argument. Ja, was man hat, das hat man. Das ist richtig im Kapital. Bei der Rente ist es halt so, man hat dafür die Sicherheit. Also sprich, ich komme jeden Monat meine Rente zahlt über. Beim Kapital komme ich nachher einfach einen Betrag über und muss nachher selber mit dem haushalten. Und gerade bei Leuten, die vielleicht ein bisschen weniger gut mit dem Geld umgehen können, dort ist halt allenfalls auch die Rente ein bisschen bessere Idee, weil man dann eigentlich auch wegkommt vor einem Entscheid, ja, was muss ich jetzt mit dem Geld machen? Weil das Kapital beziehen und nachher auf dem Konto liegen lassen, ist selten eine gute Idee.
1: Und sonstig ist Flower Hour, da haben wir mit Tom Flowers wieder Blumen an einen Lieblingsmensch verschenkt.
8: Die Japanrose wäre ich denkt an Frau Hugenberger. Während meiner ganzen Abwesenheit hat sie und ihre Mann geschaut zu der Wohnung und hat Post gemacht und hat alles gemacht. Ohne die wäre ich nicht, hätte ich nicht können managen.

0: Wir übergeben an die Linda Gwieder, die übernimmt die 10 Minuten Punkt 10. Guten Morgen, Linda.
1: Guten Morgen miteinander.
0: Was gibt es bei dir?
1: Also zum einen gehen wir mal wieder ab in den Garten. Es gibt gute Tipps in unserer Rubrik «Grüner Daumen». Heute geht es um Kräutli. Ich bin ja ein grosser Fan von Kräutern. Ich meine, es ist ja praktisch, dann kannst du immer schnell, wenn du am Kochen bist, in den Garten raus oder zu deinem Hochbeet und dann schneidest du da so ein bisschen die Kräutli ab. Aber so einfach ist es eben gar nicht, dass die überhaupt wachsen, weil die einen vertragen sich nicht mit den anderen und der Basilikum ist eh sensibel. Also da brauchen wir ein paar gute Tipps. Und dann reden wir noch über das Essen von Eier. Schlechte Nachrichten für alle Veganer. Eier senken offenbar das Alzheimer-Risiko. Und zwar nicht nur ein bisschen, sondern wirklich. Also unbedingt Eier essen, es tut gut, offenbar.
0: Linda Gwieder, ab den Zähnen. Uns gibt es morgen wieder, Dani Wüthrich.
2: Und Marc, ja, schönen Tag.

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5: Ich bin Mary Milanovic. In St. Gallen sind 9 Personen bei einem Brand verletzt worden. In der Nacht hatte ein Mehrfamilienhaus gebrannt. 2 Personen seien schwer verletzt, teilt die Kantonspolizei St. Gallen mit. Zudem würden noch 2 Personen vermisst. Während der Löscharbeiten stürzte das Mehrfamilienhaus weitgehend ein. Der Sachschaden beträgt mehrere 100.000 Franken. Schweizer Unfallversicherer verzeichnen jährlich 40.000 Fußballunfälle. Das kostet die Unfallversicherer jedes Jahr rund 200 Millionen Franken. Stefanie Wies.
6: Nach einem Fußballunfall fällt man im Schnitt 15 Tage beim Arbeiten. In Geld gerechnet kostet ein einziger Fußballunfall so 9 bis 15.000 Franken, zeigt eine Auswertung vom Schweizer Unfallversicherer SUVA. Gefährlich sei es beim Grümpelturnier, weil die Gegner ein unterschiedliches Niveau haben, aber auch, weil sich viele nicht aufwärmen, keine guten Schuhe anhaben oder keine Skibeinschoner anlegen. Und ein Drittel von allen Unfällen passiert wegen Fouls. Darum sei Fairness beim Fußball wichtig.
5: Beim Fußballspiel zwischen Geetze und Winterthur vor einer Woche sind mehrere Personen durch einen pyrotechnischen Gegenstand verletzt worden. Während des Kantonsderbys hatten Unbekannte den Böller von außerhalb des Stadions in den Zuschauerbereich nahe des Familiensektors geworfen. Der Böller war unmittelbar neben Fans detoniert, wodurch 5 Personen am Gehör verletzt wurden, wie die Stadtpolizei Zürich mitteilt. Die Polizei sucht Zeugen. Im Zürcher Säuliamt haben sich über das Auffahrtswochenende 2 Männer auf der Autobahn ein illegales Rennen geliefert. Die Männer fuhren mit 161 respektive 175 Stundenkilometern statt der erlaubten 120, wie die Polizei mitteilt. Aufgefallen waren die Raser einer zivilen Patrouille. Die beiden Schweizer im Alter von 38 und 42 Jahren wurden verhaftet. Bei Blatten droht ein neuer Gletscherabbruch. Im Lötschental beobachten Behörden einen weiteren Gletscher mit verdächtigen Abbrüchen. Noch ist unklar, wie groß die Gefahr tatsächlich ist. Die Behörden haben aber vorsorglich mehrere Maßnahmen eingeleitet. Bis Ende Mai sollen die Resultate für eine korrekte Einschätzung vorliegen. Der Schweizer Fußballverband hat weitere Spieler für die kommende WM in Nordamerika bekannt gegeben. Neu dabei sind die Verteidiger Orella Mende und Eray Cemat sowie der Angreifer Christian Fasnacht. Besonders seine Rückkehr überrascht. Fasnacht war zuletzt lange nicht mehr Teil der Nationalmannschaft und wurde auch für die Testspiele im Frühling nicht berücksichtigt.
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7: Es kann sein, dass es da und dort noch ein paar Nebelfelder hat, über dem Flachland sonst, aber ist definitiv die Sonne schon präsent. Es sieht freundlich aus, bleibt auch noch so für ein Zeitchen. Auf den Nachmittag haben wir dann vermehrt Quellwolken über den Bergen. Und dann gibt es aus Westen noch ein paar Wolkenfelder, die aufziehen. Teilweise könnten die auch lokale Regengüsse bringen. Die Temperaturen haben bei 5 bis 7 Grad gestartet. Auf heute Nachmittag haben wir mit einem leichten bis mäßigen Westwind maximal 17 Grad.
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7: Es hat auf der A1 von Bern Richtung St. Gallen zwischen Dietikon und dem Gubristunnel noch Stau wegen Überlastung. Beim Westring Chur Richtung Basel zwischen Durdorf Süd und dem Limmataler Kreuz Stocken. Und dann noch Stau beim Autobahnende Wiedike. Und zwar zwischen Zürich Süd und der Manessenstrasse. Braucht man noch ein bisschen Geduld. Allen unterwegs eine gute Fahrt.
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7: Seid's dann wieder ab im Garten, auf den Balkon, zum Hochbeet, was auch immer. Heute reden wir über Kräutli. Das ist so fein. Kräutli sind grossartig. Man kann sie brauchen in der Küche, beim Kochen. Und es sieht auch schön aus, natürlich, wenn man sie im Garten hat. Aber wie funktioniert das eigentlich am besten, dass der Kräutergarten auch richtig schön blüht und gedeiht? Über das reden wir mit dem Martin Rusterholz. Nach ganz viel guter Musik, wir haben da schick für sie parat gemacht. Dann der Eduardo Benato und Donna Summer fängt an. Der Song heisst Hot Stuff. Schön sind Sie bei uns an dem Dienstagvormittag. Ab jetzt am Mikrofon begleitet Linda Querder.

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1: Die schmecken ja auch immer so fein. Martin Rusterholz, heute reden wir über Kräuter. Beliebt auf dem Balkon oder im Garten. Aber es gibt ja bei den Kräutli schon auch Unterschiede, schwierigere und einfache. Was empfiehlst du einem Anfänger?
2: Ja, einfache Kräuter sind sicher Rosmarin, Salbei, Thymian. Die kann man eigentlich einfach in Einzeltöpfe oder auch miteinander in Gefäße hineinpflanzen. Und das wächst, das schneidet man. Und dann hat man immer etwas Frisches für die Küche. Einzeltöpf wäre ein Schnittlauch, den man eigentlich in einen Einzeltopf macht, weil der unterirdische Ausläufer macht und dann alles einnimmt. Und dann Basilikum ist eher ein schwierigerer zum Auspflanzen für aussen. Der braucht so einen speziellen Standort, nicht zu viel Licht, aber nicht zu nass, aber auch nicht zu trocken. Das ist ein heikler.
1: Und muss man eigentlich Kräuter jedes Jahr neu kaufen oder also neu setzen?
2: Also Rosmarin, Salbei und Thymian, das bleibt grundsätzlich eigentlich über die Jahre. Es verholzt ein bisschen unten rein und wird ein bisschen grösser im Aufbau also vom Sträuchli. Aber das passt eigentlich über die Jahre, die kann man behalten. Genau.
1: Das ist ja schon am schönsten, wenn im Garten oder im Hochbeet das ein bisschen üppig und voll aussieht. Aber gibt es da bei den Kräutern Probleme untereinander oder kann ich einfach alles zusammensetzen, wie ich will?
2: Ja, hauptsächlich die Probleme entstehen bei einem Pfeffermünz oder bei einem Schnittlauch, der eigentlich mehr Platz einnimmt als dort, wo man ihn gepflanzt hat. Die machen unterirdische Ausläufer und nehmen eigentlich dann eben irgendwann mal den ganzen Topf eigentlich in Beschlag. Und dort ist sicher darauf zu schauen, dass man so etwas separat pflanzt, in einen eigenen Topf.
1: Wie viel Wasser brauchen eigentlich so Kräuter?
2: Kräuter sind noch relativ trockenresistent, weil die ja vielfach aus dem Mittelmeerraum kommen und so ein bisschen, die auch kargeren Boden dort haben, wo sie am Naturstandort wachsen. Aber natürlich im Topf, wenn es kein Wasser mehr im Topf hat, dann muss man nachgeben.
1: Also Kräutchen sind super, man kann sie in der Küche brauchen und die einen machen ja auch Blümchen, also da haben auch die Insekten Freude. Vielen Dank, Martin Rusterholz. 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
2: Wir haben zum Teil über dem Flachland ein paar Nebelfelder gesehen heute, aber sonst ist der optische erste Eindruck von diesem Dienstag nicht so schlecht. Wir haben wieder Sonne. Es gibt allerdings heute im Verlauf des Nachmittags vermehrt Quellwolken über den Bergen und es ziehen aus Westen auch Wolkenfelder auf. Das heisst, es kann dort raus dann dort vielleicht einmal ein paar Regentropfen geben. Die Temperaturen aber, die sind ein bisschen milder. Auf heute Nachmittag gibt es mit einem leichten bis mäßigen Westwind um die 17 Grad.
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2: Es wird noch ein Stau vermeldet von der A1 von Bern Richtung St. Gallen. Und zwar steht man wegen Verkehrsüberlastung zwischen Dietiken und dem Kubristunnel. Dann schauen wir zum Westring von Chur Richtung Basel. Es stockt zwischen Durdorf Süd und dem Limmataler Kreuz. Und beim Autobahnende Wiedike hat es zwischen Zürich Süd und der Manessenstrasse auch noch Stau wegen Verkehrsüberlastung, falls Sie auch noch unterwegs sind. Ich wünsche eine gute und vor allem auch eine sichere Fahrt.
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1: Ein Ei pro Tag kann das Risiko für Alzheimer um 27% reduzieren. Laut einer US-Studie mit über 40'000 Teilnehmenden kann ein regelmäßiger Eierkonsum das Alzheimer-Risiko bei Menschen über 65 deutlich senken. Verantwortlich dafür könnten bestimmte Nährstoffe im Eigelb sein, die eben das Gedächtnis schützen und den kognitiven Abbau verlangsamen. Ob jetzt hart gekocht als Rührei, Spiegelei, Omelette oder beim Backen, wie auch immer verarbeitet, Hauptsache Eier. Sie liefern nämlich nicht nur Protein, sondern sie sollen eben auch der Alzheimer-Krankheit entgegenwirken. Also ein Ei am Tag hilft, aber auch schon 2 bis 4 Eier pro Woche haben eine Risikominderung für Alzheimer von 20% zeigen. Und sogar bei den Testpersonen, die nur ab und zu Eier gegessen haben, also zum Beispiel 1 bis 3 Mal im Monat, hat sich das Risiko um 17% reduziert. Das sind jetzt also eher schlechte Nachrichten für Veganer. Und ich habe mich gefragt, wenn der Nährstoff, der eben das Alzheimer-Risiko reduziert, im Ei ist, dann kommt das ja aus dem Huhn und somit haben sicher Hühner ein wahnsinnig gutes Gedächtnis. Aber das ist nur so eine Überlegung am Rande. Zusammengefasst, Eier essen hilft beim Vorbeugen von Demenz und Alzheimer.

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3: Ich bin Mary Milanovic. Schweizer Unfallversicherer verzeichnen jährlich 40.000 Fußballunfälle. Das kostet die Unfallversicherer jedes Jahr rund 200 Millionen Franken. Stefanie Wies.
4: Nach einem Fußballunfall fällt man im Schnitt 15 Tage beim Arbeiten. In Geld gerechnet kostet ein einziger Fußballunfall so 9 bis 15.000 Franken, zeigt eine Auswertung vom Schweizer Unfallversicherer SUVA. Gefährlich sei es beim Grümpelturnier, weil die Gegner ein unterschiedliches Niveau haben, aber auch, weil sich viele nicht aufwärmen, keine guten Schuhe anhaben oder keine Skibeinschoner anlegen. Und ein Drittel von allen Unfällen passiert wegen Fouls. Darum sei Fairness beim Fußball wichtig.
3: Beim Fußballspiel zwischen Geetze und Winterthur vor einer Woche sind mehrere Personen durch einen pyrotechnischen Gegenstand verletzt worden. Während des Kantonsderbys hatten Unbekannte den Böller von außerhalb des Stadions in den Zuschauerbereich nahe des Familiensektors geworfen. Der Böller war unmittelbar neben Fans detoniert, wodurch 5 Personen am Gehör verletzt wurden, wie die Stadtpolizei Zürich mitteilt. Die Polizei sucht Zeugen. Im Zürcher Säuliamt haben sich über das Auffahrtswochenende 2 Männer auf der Autobahn ein illegales Rennen geliefert. Die Männer fuhren mit 161 respektive 175 Stundenkilometern statt der erlaubten 120, wie die Polizei mitteilt. Aufgefallen waren die Raser einer zivilen Patrouille. Die beiden Schweizer im Alter von 38 und 42 Jahren wurden verhaftet. Wegen der steigenden Spritpreise ändern viele Menschen in der Schweiz ihr Mobilitätsverhalten. Das zeigt eine Studie des Meinungsforschungsinstituts Market Agent Schweiz. Fast die Hälfte der Befragten erwägen, statt dem Auto eher den öffentlichen Verkehr zu nutzen oder zu Fuß zu gehen. Bei Schüssen in Spanien sind 2 Menschen getötet und 4 weitere zum Teil schwer verletzt worden, darunter 2 Kleinkinder. Die Tat ereignete sich in der Nacht in der südspanischen Region Andalusien. Laut ersten Ermittlungen hat der Mann unter anderem auf seine Eltern geschossen, die noch am Tatort starben. Bei einem Kleinkind handelte es sich um den Sohn des Schützen. Der 25-jährige Verdächtige stellte sich später der Polizei. Die Hintergründe der Tat sind unklar. Der Schweizer Fußballverband hat weitere Spieler für die kommende WM in Nordamerika bekannt gegeben. Neu dabei sind die Verteidiger Orella Mende und Eray Cemat sowie der Angreifer Christian Fasnacht. Besonders seine Rückkehr überrascht. Fasnacht war zuletzt lange nicht mehr Teil der Nationalmannschaft und wurde auch für die Testspiele im Frühling nicht berücksichtigt.
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5: Aktuell haben wir ziemlich freundliches und sonniges Wetter. Ein paar Nebelfelder über dem Flachland hat es gegeben, noch heute Morgen. Die sollten jetzt aber hauptsächlich verschwunden sein und die Temperaturen gehen auch langsam auf. Wir haben mit 5 bis 7 Grad gestartet. Es ist am Nachmittag zuerst noch meistens sonnig, gibt dann aber Quellwolken über den Bergen und aus Westen ziehen vermehrt Wolken auf. Aus denen heraus kann es örtlich auch mal ein paar Regentropfen geben. Wir haben einen leichten bis mäßigen Westwind heute und es gibt maximal 17 Grad.
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5: Es hat immer noch ein bisschen Stau auf der A1 von Bern Richtung St. Gallen zwischen Dietikon und dem Gubrisch-Tunnel wegen Verkehrsüberlastung. Dann beim Westring Chur Richtung Basel zwischen Durdorf Nord und dem Limmataler Kreuz kommen sie ein bisschen langsamer Fürschi. Und beim Autobahnende Wiedeke zwischen Brunau und der Manessenstrasse jetzt noch stockenden Verkehr. Eine gute und eine sichere Fahrt wünsche ich.
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5: Wir gehen in Richtung Dienstag Mittag natürlich weiterhin mit ganz viel guter Musik. Wir haben da grosse Namen mit dabei, schon in der kommenden halben Stunde. Randy Newman, Buffalo Springfield oder Gloria Estefan zum Auftakt. Schön sind sie bei uns. Geniessen wir die Sonnenstrahlen mit Rhythm is gonna get you. Am Mikrofon begleitet wieder.

0: grosser Hit aus dem 88, Falling in Love. Wir haben genau 18 Minuten nach den 11. Randall Stewart heisst er mit bürgerlichem Namen, der Randy Newman, US-amerikanischer Sänger, Songwriter, Pianist und Komponist, mehrfacher Oscar- und Grammy-Preisträger. Grosse Namen, grosse Hits haben wir weiterhin parat. Für Sie vor der halben noch Midnight Oil, Beds Are Burning. Noch vorher Huey Lewis and the News. Sie kommen gerade nach dem da.
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7: Aktuell sieht es noch ziemlich freundlich aus an dem Dienstag. Wir gehen auf den Mittag zu. Heute Nachmittag allerdings gibt es dann etwas weniger Sonne. Aus Westen ziehen nämlich dichtere Wolken auf. Es kann örtlich auch wenig Regen mit dabei sein. Die Temperaturen steigen heute auf maximal 17 Grad in Zürich-Winterthur, auch in Wederschwil oder Schaffhausen. In der Nacht auf morgen ist es dann bewölkt. Zeitweise gibt es auch wenige Regentropfen. Zum Aufstehen morgen Mittwoch 9 bis 10 Grad. Morgen wird es zuerst noch letzte vereinzelte Regengüsse geben. Morgen, wo wegziehend. Und nachher gibt es aus Westen Mix aus Sonne und Wolken. Morgen Nachmittag auch wieder vereinzelt mal ein gutes Regen möglich. Richtung Alpen gibt es so oder so morgen ein bisschen weniger Sonne und örtlich auch gewitterige Regengüsse. Morgen sind dann die Temperaturen aber noch ein Stückchen höher. Es geht darauf auf bis zu 20 Grad.
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7: Wir haben eigentlich keine Meldung, also so grundsätzlich kommen sie überall gut durch. Einzig Warnmeldung oder Gefahrenmeldung von der Furch, und zwar von Hiwiler Richtung Zürich zwischen Eck und Hintereck. In beiden Richtungen offenbar hat es dort irgendetwas auf der Strasse, irgendeine Verschmutzung. Sind Sie auf jeden Fall vorsichtig auf dem Abschnitt von der Furchstrasse von Hiwiler Richtung Zürich zwischen Eck und Hintereck. Da hat es irgendetwas, das auf der Strasse liegt. Ich wünsche allen, die noch unterwegs sind, sowieso eine gute Fahrt.
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So, das hat wieder ein bisschen Energie gegeben. Steppenwolf, Born to be Wild, haben wir gehört. Viertel vor zwölf. Ich kann ja durchaus sein, wenn es auf den Mittag zugeht, kommt man manchmal so ein bisschen in ein Tief. Hat nicht mehr ganz so viel Energie. Das kann man aber mit unserer Musik schön ausgleichen. Auch mit dem nächsten Song, den wir parat haben. Earth, Wind and Fire. With the Emotions kommt jetzt. Und zwar mit ihrem Hit aus dem 79 Boogie Wonderland.

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7: Ich bin Mary Milanovic. Der Schutz von Bienen und anderen bestäubenden Insekten soll in der Bundesverfassung verankert werden. Ein überparteiliches Komitee hat deshalb heute die Bieneninitiative lanciert. Die Initiative verlangt, dass Bund und Kantone mehr für die Sicherung der Bestäubung von Kultur- und Wildpflanzen tun. Ohne Bestäubung gäbe es keine Ernte, so Claudia Eyl, Vizepräsidentin von Bienen Schweiz.
8: Es geht also um unser Essen, um die Nahrung vieler Tiere, um unsere Natur, aber auch um unsere Wirtschaft.
7: Damit die Initiative vors Volk kommt, muss das Komitee bis Ende nächsten Jahres 100.000 gültige Unterschriften sammeln. Wegen der steigenden Spritpreise ändern viele Menschen in der Schweiz ihr Mobilitätsverhalten. Das zeigt eine Studie des Meinungsforschungsinstituts Market Agent Schweiz. Fast die Hälfte der Befragten erwägen, statt dem Auto eher den öffentlichen Verkehr zu nutzen oder zu Fuß zu gehen. Zudem stellen für beinahe 2/3 die höheren Spritpreise zumindest eine mittelstarke finanzielle Mehrbelastung dar. Wegen des Iran-Krieges steigen die Treibstoffpreise zunehmend. Die SBB will ihren Güterverkehr wirtschaftlicher machen. Für rund 200 Angestellte kommt es deshalb zu Arbeitsortwechseln. Kündigungen soll es aber nicht geben. Das neue Produktionsmodell soll ab Dezember die Kosten senken und die Auslastung erhöhen. Ziel sei ein Güterverkehr, der ab 2033 eigenwirtschaftlich unterwegs sei. Der Schienengüterverkehr der SBB kämpft seit Jahren mit Defiziten. Vor dem Bezirksgericht Zürich muss sich heute ein 52-Jähriger wegen beschädigter Radarfallen verantworten. Er machte die Linsen mit Sprühkleber unbrauchbar. Weiter schlug der Schweizer teilweise die Displays von Parkuhren ein. Weil er vorbestraft ist, fordert die Staatsanwaltschaft insgesamt eine Freiheitsstrafe von 2 Jahren. Bei Schüssen in Spanien sind 2 Menschen getötet und 4 weitere zum Teil schwer verletzt worden, darunter 2 Kleinkinder. Die Tat ereignete sich in der Nacht in der südspanischen Region Andalusien. Laut ersten Ermittlungen hat der Mann unter anderem auf seine Eltern geschossen, die noch am Tatort starben. Bei einem Kleinkind handelt es sich um den Sohn des Schützen. Der 25-jährige Verdächtige stellte sich später der Polizei. Die Hintergründe der Tat sind unklar. Emma, Sophia, Finn und Luis sind in Zürich die beliebtesten Babynamen im letzten Jahr gewesen. Emma hatte die Rangliste bei den Mädchennamen bereits 2024 angeführt. 2025 teilte sich nun Emma den Spitzenplatz mit Sophia. Bei den Buben landeten Finn und Luis auf Platz 1, wobei Finn den steilsten Aufstieg aller Vornamen hinlegte. Bei den Mädchen ist Cleo Aussteigerin des Jahres.
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9: An der Börse in Zürich ist der SMI aktuell bei 13.382 Punkten. Das ist ein Plus von 1,07%. Und die Devise, ein Euro wird gehandelt für 91,47 und der US-Dollar für 78,72.
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9: Wie es genau weitergeht, das weiss der Peter Wick.
10: Heute am Nachmittag gibt es etwas weniger Sonne, mehr Wolken und vereinzelt ein paar Regentropfen. Gegen den späteren Abend auch wieder ein paar auffällige Temperaturen. Heute am Nachmittag 17 Grad mit einem leichten bis mässigen West- bis Südwestwind. In der Nacht da ist es noch wechselhaft und die letzten paar Regentropfen sind morgen und morgen früh weg Richtung Osten. Dann gibt es einen Übergang zu zum Teil sonnigem Wetter, wobei am Nachmittag lang es halt örtlich auch wieder für einen kleinen Gutsch Regen, vor allem Richtung Alpen, dort kann es auch mal Blitz und Donner dabei haben. Temperaturen morgen und morgen zum Aufstehen 9 bis 10 Grad, morgen Nachmittag 20 Grad und am Morgen blasten leichter bis mässiger Südwestwind.
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9: Es läuft alles rund bei uns im Sendegebiet auf der Strasse. Wir haben hier im Moment keine Meldungen. Ich wünsche Ihnen weiterhin eine gute Fahrt.
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9: Wir müssen dafür sorgen, dass es nicht immer wie weniger Bienen hat. Bienen sind extrem wichtig für uns. Wie dass der Schutz der Bienen jetzt besser soll funktionieren in Zukunft. Genau über das reden wir noch ausführlich in dieser halben Stunde. Und jetzt gibt es aber als Begleitung zum Mittag gute Musik. Wir haben einen parat von der ABBA, der Eric Clapton mit dabei und anfangen tut der Stevie Wonder mit seinem Hit aus dem 76 I Wish. Ich wünsche Ihnen auch einen guten, schön sind Sie bei uns, am Mikrofon begleitet weiterhin Linda Querder.

0: Dienstagmittag, wir haben 21 Minuten nach der 12. Bevor wir in die Politik eintauchen, tauchen wir kurz in Kindheitserinnerungen.
1: Wir treffen heute unsere Freundin Bienenmaja.
0: Ja, aber die lieben Bienenmajas, die sind immer seltener in der Schweiz. Zu wenig natürlichen Lebensraum und Krankheiten machen den Bienen zu schaffen. Ein Komitee will jetzt darum, dass der Schutz von Bienen und anderen bestäubenden Insekten wie Hummeli, Wespe oder Fliegen in der Schweizer Verfassung verankert werden. Bundeshausredaktorin Selina Orech.
2: Die Bieneninitiative fordert, dass Bund und Kantone mehr für die Sicherung der Bestäubung von Kultur- und Wildpflanzen machen. Hintergrund ist das Bienensterben und die Sorge um die Folgen für die Landwirtschaft und unsere Ernährungssicherheit. Claudia Eier, Vizepräsidentin von Bienen Schweiz, warnt vor den Konsequenzen.
3: Es geht also um unser Essen, um die Nahrung vieler Tiere, um unsere Natur, aber auch um unsere Wirtschaft.
2: Ja, auch die Wirtschaft sei vom Bienensterben betroffen. Wenn nämlich Bienen verschwinden, gibt es auch keine Ernte und so auch kein Verdienst, erklärt der Zuger Mitte-Ständerat Peter Häcklin. Dazu kommt, die Schweiz müsste die fehlenden Nahrungsprodukte sonst irgendwie herholen. Eine gefährliche Ausgangslage, sagt der Ständerat.
4: Unsere Abhängigkeit dann von diesen Produkten, von Nahrungsmitteln aus dem Ausland, das würde steigen.
2: Wie genau sich der Schutz von Insekten soll verbessern, steht aber nicht im Initiativtext drin. Nur, dass der Bundesrat Vorgaben muss ausarbeiten muss, um die Vielfalt von Bienen und anderen einheimischen bestäubenden Insekten zu fördern. Damit die Initiative aber wirklich vors Volk kommt, muss das Komitee bis Ende nächstes Jahr 100'000 Unterschriften sammeln.

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7: Momentan scheint sie noch die liebe Sonne, sie wird aber ein bisschen weniger durchkommen im Verlauf von heute Nachmittag. Es zieht nämlich aus Westen wieder dichtere Wolken auf. Es kann örtlich weniger Regen auch geben heute noch. Und wir haben um die 17 Grad in Zürich, Winterthur oder auch in Wetterschwil. In der Nacht auf morgen ist es bewölkt. Zeitweise gibt es wenige Tropfen. Morgen stehen wir auf mit 9 bis 10 Grad. Und dann startet der Mittwoch noch mit letzten feinen Regengüssen. Morgen dann gibt es aus Westen einen Mix aus Sonne und Wolken. Auf morgen Nachmittag dann wieder zum Teil ein bisschen Regen möglich. Speziell Richtung Alpen, dort kommt die Sonne morgen nicht so gut durch. Und die Temperaturen morgen, die sind bei maximal 20 Grad.
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7: Es läuft alles rund auf der Straße, wir haben keine Meldungen. Ich wünsche gute Fahrt.
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1: Peter, ich glaube, nach den letzten paar Tagen haben viele so ein bisschen auf konstanter sonniges Wetter gelangt. Und heute sieht es jetzt bis jetzt wirklich gut aus, oder?
2: Ja. Jetzt waren ein paar so herbstlich anmutende Nebelfelder am Morgen, aber die sind ja weggezogen oder haben sich aufgelöst beziehungsweise. Und ja, wir haben die Sonnenstrahlen können geniessen, wobei eben, es ist nicht so, dass der ganze Tag schön wird sein in dieser Beziehung, also schön sonniges Wetter. Es wird zutun jetzt langsam, es gibt mehr Wolken im Laufe vom Nachmittag, kann es vorübergehend auch ein paar Regentropfen geben, gegen den Abend vielleicht wieder ein paar Aufhellungen. Es geht also nicht so konstant weiter, wie du dir das wünschst, und die Temperatur erreicht maximal 17 Grad.
1: Aber eben immerhin, es ist nicht mehr ganz so fröstelig kühl. Also gestern hat man wirklich irgendwie eine dicke Jacke gebraucht und auch am Abend und so. Das ist jetzt schon ein bisschen angenehmer. Heute habe ich das Gefühl, wie geht es dann weiter in den nächsten Tagen? Temperaturmässig ja kontinuierlich auf, hoffentlich.
2: Ja, wir haben da, also ich meine, der Petrus macht es noch gut. Er macht nicht einfach zack jetzt von 15 Grad auf 30 Grad, sondern er macht das Stückchen weiss.
1: Tut uns gewöhnen,
2: morgen,
1: gell?
2: Genau, das soll ich daran gewöhnen. Für unseren Organismus wichtig. Es ist morgen am Morgen noch bewölkt. Die letzten paar Regentropfen sind weg Richtung Osten. Und dann wird es dann so eine Mix geben aus Sonne und Wolken. Wobei es ist ein bisschen labil morgen. Also es bildet sich eine Quellwolke ganz vereinzelt im Flachland. Ein bisschen häufiger kann es da einen Regenguss geben. In den Bergen vielleicht auch mal ein Blitz und Donner, nicht ganz ausgeschlossen. Temperaturen 20 Grad. Und am Donnerstag sehe ich eigentlich auch einen freundlichen Mix aus Sonne und ein paar Quellwolken, angenehme 23 Grad mit einer leichten Brise. Und das, was du angesprochen hast, das geht dann weiter. Wir dürfen es dann wirklich ein bisschen abfeiern, unser Wetter. Und es ist natürlich extrem pünktlich. Genauso wie die Eisheiligen pünktlich sind, kommt jetzt schöne Pfingstwetter auf uns zu. Freitag, Samstag, Pfingstsonntag und Pfingstmontag können wir eigentlich zusammenfassen mit meistens sonnigem Wetter. Wenig Wolken, vielleicht mal ein paar Quellwolken, die sich über die Berge bilden, die am Sonntag vielleicht ein bisschen grösser werden, aber nur ein kleines Gewitterrisiko herrscht. Und Temperaturen Freitag 26, Samstag 27 bis 28 Grad.
1: Hi.
2: Und am Pfingstsonntag auch. Und am Pfingstmontag vielleicht 29 Grad.
1: Also der Sommer, fast schon der Hochsommer, kommt pünktlich zu den Pfingsten. Das tönt doch grossartig. Ich glaube,
2: sieht super aus.
1: Die Leute sind parat. Danke, Peter. Schönen Nachmittag.
2: Sehr gerne. Gleichfalls.

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6: Ich bin Tina Golatrella. Der Schutz von Bienen und anderen bestäubenden Insekten soll in der Bundesverfassung verankert werden. Ein überparteiliches Komitee hat deshalb heute die Bieneninitiative lanciert. Diese verlangt, dass Bund und Kantone mehr für die Sicherung der Bestäubung von Kultur- und Wildpflanzen tun. Ohne Bestäubung gäbe es keine Ernte, so Claudia Eier, Vizepräsidentin von Bienen Schweiz.
7: Es geht also um unser Essen, um die Nahrung vieler Tiere, um unsere Natur, aber auch um unsere Wirtschaft.
6: Damit die Initiative vors Volk kommt, muss das Komitee bis Ende des nächsten Jahres 100.000 gültige Unterschriften sammeln. Die SBB wollen ihren Güterverkehr wirtschaftlicher machen. Für rund 200 Angestellte kommt es deshalb zu Arbeitsortwechseln. Kündigungen soll es aber nicht geben. Das neue Produktionsmodell soll ab Dezember die Kosten senken und die Auslastung erhöhen. Ziel sei ein Güterverkehr, der ab 2033 eigenwirtschaftlich unterwegs sei. Der Schienengüterverkehr der SBB kämpft seit Jahren mit Defiziten. Nach der Offenlegung der Beziehung zwischen einer Bundesrichterin und einem Bundesrichter hat das Bundesgericht Maßnahmen eingeleitet. Die Bundesrichterin wird seit dem 7. Mai bei neu eingehenden Fällen nicht mehr eingesetzt. Der Bundesrichter wird hingegen nicht sanktioniert. Das Bundesgericht begründet die Ungleichbehandlung damit, dass die jeweiligen Vorgesetzten die Tragweite des Falles anders bewerten. Es seien immer noch Gespräche im Gang. Vor dem Bezirksgericht Zürich muss sich heute ein 52-Jähriger wegen beschädigter Radarfallen verantworten. Er machte die Linsen mit Sprühkleber unbrauchbar. Weiter schlug der Schweizer teilweise die Displays von Parkuhren ein. Weil er vorbestraft ist, fordert die Staatsanwaltschaft insgesamt eine Freiheitsstrafe von 2 Jahren. Emma, Sophia, Finn und Luis sind in Zürich die beliebtesten Babynamen im letzten Jahr gewesen. Emma hatte die Rangliste bei den Mädchennamen bereits 2024 angeführt. 2025 teile sich nun Emma den Spitzenplatz mit Sophia. Bei den Buben landeten Finn und Luis auf Platz 1, wobei Finn den steilsten Aufstieg aller Vornamen hinlegte. Bei den Mädchen ist Cleo Aufsteigerin des Jahres.
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8: Es gibt aktuell noch Sonnenstrahlen, aber die werden immer wie weniger heute im Verlauf vom Nachmittag oder im Verlauf der nächsten paar Stunden. Es gibt aus Westen dichtere Wolken, die aufziehen, örtlich daraus auch wenig Regen. Wir haben in Zürich Winterthur oder auch in Wederschwil heute maximal 17 Grad. In der Nacht auf morgen kann es ein paar Tropfen geben. Morgen stehen wir auf mit 9 bis 10 Grad. Und der Mittwoch bringt zuerst am Morgen noch zum Teil schwache Regengüsse, die dann wegziehen. Später gibt es einen Mix aus Sonne und Wolken und auf den Nachmittag dann aus den Wolken auch wieder dann dort mal ein Gutsch Regen möglich. Morgen sind die Temperaturen aber schon bei 20 Grad.
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8: Es läuft alles rund auf der Straße im Sendegebiet. Ich wünsche Ihnen weiterhin eine gute und eine sichere Fahrt.
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8: Also im Moment läuft ja noch die Hockey-WM. Es sieht im Moment auch sehr gut aus für unsere Schweizer Nazi. Aber jetzt kommt das wärmere Wetter, dann kommen wir wieder zu anderen Sportarten. Gleich ist dann auch die Euphorie wieder gross wegen der Fußball-WM. Und gerade betreffend Fußballspielen, da kommen jetzt dann auch so wieder die Firmen, Fußballturnier, Grümpeli etc. Da gibt es leider aber doch recht oft Verletzte. Wie man das könnte verhindern oder wie es vielleicht für Sie als Firma etwas gäbe, dass Sie das Grümpelturnier sicherer könnten organisieren. Über das reden wir noch nach 4 Songs aneinander. Ein Hit von den Backstreet Boys ist mit dabei, Bananarama ebenfalls am Start und Madonna fängt an mit Material Girl. Ich wünsche weiterhin gute Unterhaltung an diesem Dienstag bei Radio 1. Schön sind Sie dabei. Am Mikrofon ist Linda Gwerder.

0: Das war ein kleiner Ausflug in meine Teenager-Jahre mit den Backstreet Boys. Da haben sie einmal aus der Bravo rausgestrahlt von dem Poster, das sie jeweils gehabt in der Mitte. So, jetzt ein anderes Thema. Aktuell läuft ja noch die Hockey-WM, aber das wärmere Wetter kommt. Und das und auch die Euphorie für die bevorstehende Fußball-WM lockt garantiert wieder viele auf den Rasen. Firmen organisieren Hobby-, Grümpel-Turnier und ziemlich schnell gibt es dort halt immer ein paar Verletzte, die dann beim Arbeiten ausfallen. Kaspar van der Veen, Mediensprecher von der SUVA, so ein grosses Turnier im Fußball wie jetzt eben die bevorstehende WM, die locken uns halt ein bisschen auf den Rasen. Wie hoch ist denn das Unfallrisiko bei so Grümpelturnier tatsächlich? Also was sagen eure Zahlen?
1: Grümpelturniere sind eigentlich sicherer als ihre Ruf. Im Vergleich zum Vereinsfußball ist das Unfallrisiko etwa 5-mal tiefer. Also wir reden hier konkret von etwa 3 Verletzten pro 1000 Spieler. Und das ist eben ein Wert, der über die letzten Jahre ziemlich stabil war. Trotzdem sehen wir, wenn sich jemand verletzt, dann fällt er halt den Hüfi oder fällt länger aus dem Arbeiten. Insgesamt verursacht Fußball in der Schweiz jährlich etwa 680'000 Ausfalltage.
0: Gut, das ist dann schon wieder eine relativ grosse Zahl. Wie würde sich das dann verhindern lassen? Also was könnte man für Massnahmen ergreifen, dass sich zum Beispiel die Mitarbeitenden am Firmengrümpeli nicht verletzen?
1: Ja, der Hebel ist eigentlich relativ einfach. Gut aufwärmen, passende Fußballschuhe, Schienbeinschoner und fair spielen. Das sehen wir gerade bei Grümpelturnieren. Da spielen ja häufig Leute gegeneinander, die ein ganzes unterschiedliches Fitnessniveau haben, sage ich jetzt mal. Und dann passieren die Verletzungen halt häufig auch, weil die Leute vielleicht ein bisschen übermotiviert sind und dann halt ein bisschen zu harte Zweikämpfe reingehen, weil sie sich das nicht so gewöhnt sind. Ein Drittel von allen Fußballverletzungen geht auf Fouls zurück. Darum, wer fair spielt und eine gute Ausrüstung hat, dem sein Risiko, sich zu verletzen, ist deutlich tiefer.
0: Und SUVA hat ja da noch so ein Angebot parat. Wie sieht das genau aus?
1: Wir unterstützen Grümpel- oder Firmenturnier ganz konkret. Veranstalter bekommen von uns beispielsweise kostenlos Präventionsmaterial wie Scheinbeinschoner, Stutzen, Fairplay-Banden oder Audiospots. Und wir vermitteln auch ausgebildete Schiedsrichterinnen und Schiedsrichter. Das machen wir zusammen mit dem Regionalverband vom SFV. Und wenn so ein Schiedsrichter auf Platz ist, dann gibt es auch eine finanzielle Unterstützung, bis zu 2'000 Franken für ein Grümpelturnier oder bis zu 2'500 Franken für ein Firmenturnier. Und die Erfahrung zeigt, dort wo diese Massnahmen konsequent umgesetzt werden, dort sinkt auch das Unfallrisiko.
0: Super Angebot von der SUVA, würde ich sagen. Unbedingt das vielleicht im Hinterkopf behalten, falls Sie gleich mal so ein Firmengrümpeli am Planen sind.

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3: Ja, man merkt es jetzt schon. So langsam aber sicher kommen da wieder ein bisschen dichtere Wolken zu uns. Das heisst, die Sonne muss langsam auch ein bisschen zurücktreten. Es kann örtlich wenig Regen auch noch dabei haben heute am Nachmittag. Dazu messen wir dann um die 17 Grad in Wederschwil, Winti oder auch in Zürich. In der Nacht auf morgen ist es bewölkt, gibt auch zeitweise Tropfen und zum Aufstehen morgen, haben wir dann 9 bis 10 Grad. Der Mittwoch startet mit letzten leichten Regengüssen, die dann wegziehen. Nachher gibt es aus Westen einen Mix aus Sonne und Wolken. Morgen Nachmittag kann aber gleich auch noch da und dort mal für ein paar Tropfen lange, sowieso den Bergen an, morgen ein bisschen bewölkter. Und die Temperaturen steigen immerhin dann morgen auf bis zu 20 Grad.
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3: Gute Nachrichten von der Strasse sind keine Nachrichten. Wir haben keine Meldungen. Kommen Sie gut und sicher an Ihr Ziel.
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Gypsy Kings bei Radio 1 mit Volare. Wir haben gleich 10 vor 2 und machen weiter mit Synthie-Pop und New Wave aus den 80er vom Feinsten. Als nächstes parat nämlich die deutsche Popband Alpha Will, ihre grössten Hits Big in Japan und Forever Young kennen wir alle. Aber auch der da ist grossartig von Alpha Will. 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
5: Ich bin Tina Golatrella. Skyguide prüft den Abbau von bis zu 220 Stellen. Man habe deshalb ein Konsultationsverfahren eröffnet, teilt die Schweizer Flugsicherung mit. Betroffen sein könnten Mitarbeitende an den Standorten Genf und Dübendorf. Als Gründe nennt Skyguide steigende Personal- und Systemkosten und unsichere Einnahmen. Die Personalkosten hätten im vergangenen Jahr rund 382 Millionen Franken betragen, bei Gesamtausgaben von 576 Millionen Franken. Immer weniger Schülerinnen und Schüler sind übergewichtig. Etwa jedes zehnte Schulkind war laut der Stiftung Gesundheitsförderung Schweiz im letzten Schuljahr übergewichtig. Das sei der tiefste Wert, den man jemals gemessen habe, teilt die Stiftung mit. Vor 20 Jahren war noch jedes fünfte Schulkind übergewichtig oder von Adipositas betroffen. In der Oberstufe nahm der Wert in den letzten 20 Jahren noch zu, in den letzten zwei Jahren ist er aber auch dort rückläufig. Nach der Offenlegung der Beziehung zwischen einer Bundesrichterin und einem Bundesrichter hat das Bundesgericht Maßnahmen eingeleitet. Die Bundesrichterin wird seit dem 7. Mai bei neu eingehenden Fällen nicht mehr eingesetzt. Der Bundesrichter wird hingegen nicht sanktioniert. Das Bundesgericht begründet die Ungleichbehandlung damit, dass die jeweiligen Vorgesetzten die Tragweite des Falles anders bewerten. Es seien immer noch Gespräche im Gang. Bei einem Ebola-Ausbruch in der Demokratischen Republik Kongo und in Uganda gibt es inzwischen 513 Verdachtsfälle und 131 vermutete Todesfälle. Das meldet das Gesundheitsministerium. Die Ausbreitungsgefahr für die gesamte Region gilt als hoch. Es handelt sich um eine seltene Ebola-Variante, gegen die es weder einen Impfstoff noch eine Therapie gebe. Die Weltgesundheitsorganisation hat nun einen Notfallausschuss einberufen. Der Tierpark Langenberg blickt auf ein erfolgreiches Jahr zurück. Über 630'000 Personen besuchten den Park, wie die Stiftung Wildnispark Zürich mitteilt. Weiter konnten im letzten Jahr ein Luchs in Deutschland und ein Przewalski-Hengst in Kasachstan ausgewildert werden. Im heimischen Sielwald wurden außerdem Steinkrebse wieder angesiedelt.
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6: Ich weiss nicht, wie es bei Ihnen ist, dort wo Sie gerade sind, aber in der Stadt Zürich kämpft sie sich immer noch durch die liebe Sonne. Allerdings ziehen jetzt da doch vermehrt wieder Wolkenfelder auf. Heute am Nachmittag, es kann aus denen raus auch zum Teil ein paar Regentropfen geben. Die Temperaturen, die kommen in Zürich-Winterthur oder auch in Wetterschwil auf bis zu 17 Grad. In der Nacht auf morgen kann es auch zeitweise ein tröpfeln. Morgen Mittwoch gibt es zum Aufstehen 9 bis 10 Grad. Wir starten den morgigen Tag noch mit ein paar Regenwolken, die dann wegziehen. Später gibt es einen Mix aus Sonne und Wolken. Am Nachmittag kann es dann gleich da und dort aber mal wieder für einen Gutschregen langen. Morgen ist es wärmer oder milder, muss man sagen. Es gibt in Winterthur, Bülach oder in Schaffhausen bis zu 20 Grad.
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6: Man kommt an den meisten Orten bei uns auf der Strasse im Sendegebiet gut. Fürschi, ein bisschen langsamer läuft schon in Uster, also Richtung Hiwil zwischen Dattalseegräben und Witzigen. Dort stockt es wegen Überlastung. Allen unterwegs eine gute Fahrt.
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6: Manchmal geht alles so schnell durch oder man hört etwas vielleicht nur mit einem Ohr und dann ein bisschen später, manchmal sogar ein paar Stunden später, denkt man sich, ah, was habe ich jetzt da schon wieder gehört? Das passiert einem definitiv auch beim Radio hören und darum gibt es von mir in den kommenden halben Stunden ein paar gute Tipps, wie das Sie einmal dann wieder später noch zu diesen Informationen kommen, die wir da bei Radio 1 einmal einfach so zack, zack erzählen oder raushauen. Das alles nach 4 Songs am Stück. Die können wir jetzt so richtig ausführlich und aufmerksam geniessen. Die Whitney Houston ist mit dabei, Bee Gees und der Elton John fängt an. Der Song heisst «I'm still standing». Schön sind Sie bei uns an diesem Dienstag. Am Mikrofon ist Linda Gwerder.

Die grossartige Stimme von der Whitney Houston, so emotional. Wir haben 18 Minuten nach der Zweine am Dienstag, Nachmittag. Manchmal ist es doch so, dass irgendwie die Sachen einfach zu schnell durchgehen oder man hat vielleicht einfach nicht genug Aufmerksamkeit für alles. Sachen passieren gleichzeitig, alles ist wahnsinnig schnell und dann verpasst man Sachen und denkt sich im Nachhinein, hey, da habe ich doch irgendetwas gehört, aber ach, was ist jetzt das gewesen? Passiert einem selbstverständlich auch beim Radio hören, es geht mir einmal auch so. Und wir haben immer mal wieder Mails da bei uns, die ankommen von Hörerinnen und Hörern, die sagen, ich habe da so etwas gehört bei euch, aber kann ich das nochmal irgendwo nachhören? Ja, selbstverständlich kann man das. 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Also da werden Sie garantiert nichts verpassen. Wir sind da sehr modern und das ist auch die Musik bei uns ab und zu zumindest. Der nächste ist nämlich aus dem 22 von der Taylor Swift, Anti-Hero.

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5: Es gibt heute am Nachmittag jetzt da und dort mal noch Sonnenstrahlen, aber auch dichtere Wolken, die dazukommen aus Westen und ein bisschen Regen sollte man örtlich vielleicht noch einplanen. Die Temperaturen, die sind bei maximal 17 Grad in Wetterschwil, Winterthur oder in Zürich. In der Nacht auf morgen ist es auch bewölkt. Es gibt zeitweise ein paar Regentropfen. Die Temperaturen gehen zurück auf 9 bis 10 Grad. Wir starten in Mittwoch rein, morgen dann auch noch mit so ein bisschen Wolkenfelder oder Regenwolken, die dann langsam wegziehen am Morgen. Und nachher gibt es aus Westen einen Mix aus Sonne und Wolken. Morgen Nachmittag wenig Regen, wo es dann zwischendrin geben kann. Vor allem Richtung Alpen sind morgen die Wolken noch ein bisschen dichter. Und es gibt aber ein bisschen mildere 20 Grad morgen in Winterthur, Bülach oder auch in Zürich.
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5: Es läuft alles rund bei uns auf der Straße im Sendegebiet. Wir haben keine Meldungen. Kommen Sie gut und auch sicher eures Ziel.
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0: Rock DJ, der Robbie Williams. Jetzt dann gleich Viertel vor drei am Dienstag Nachmittag. Spannend und vor allem auch so ein bisschen feierend hat eigentlich der heutige Tag angefangen in der Radio 1 Morgenshow. Weil da hat natürlich müssen gefeiert werden, das WM-Spiel von unserer Eishockey-Nazi gestern, das hat geklopft und tätscht, hat so viele Goals gegeben. Das ist grossartig gewesen. Das ist heute Morgen beim Dani und beim Marc nochmal zelebriert worden. Es ist unter anderem aber auch noch um Pensionskasse gegangen. Blumen sind verschenkt worden, also falls Sie das alles verpasst haben, dann hören wir doch jetzt einfach nochmal rein.
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2: An der Eishockey WM macht die Schweizer Nazi viel Freude. 6:1 gegen Deutschland mit 5 Goal im Mitteldrittel.
3: Josin mit Mischa und dann. Schweizer mit der Chance und dem Tor! Der Tor! Und hier ist Tor 4-0! Und hier ist der Tor! Da wirst du wahnsinnig! 5-0!
4: Ja, viele haben zwar wieder mögliche Stimme, aber die Fans sind happy.
5: Sensationell! Besser können sie gar nicht sein!
6: Es war richtig ein guter Hockey-Match.
7: Das macht Spass!
5: Die Deutschen haben gar nicht mitgemacht.
2: Wir kümmern uns in der Morgenshow aber auch um die Zukunft in dieser Woche. Denn wenn man sich von der Pensionskasse entweder jeden Monat eine Rente auszahlen oder das ganze Pensionskassengeld auf einen Schlag überweisen, wie das immer mehr Leute machen.
8: Das ist ein Argument. Ja, was man hat, das hat man. Das ist richtig im Kapital. Bei den Renten ist es halt so, man hat dafür die Sicherheit. Also sprich, ich komme jeden Monat meine Rente zahlt über. Beim Kapital komme ich nachher einfach einen Betrag über und muss nachher selber mit dem haushalten. Und gerade bei Leuten, die vielleicht ein weniger gut mit dem Geld umgehen können, dort ist halt allenfalls auch die Rente ein bisschen bessere Idee, weil man dann eigentlich auch wegkommt von einem Entscheid, ja, was muss ich jetzt mit dem Geld machen? Weil das Kapital beziehen und nachher auf dem Konto liegen lassen, ist selten eine gute Idee.
4: Im Dienstag ist Flower Hour, da haben wir mit Tom Flowers wieder Blumen an einen Lieblingsmensch verschenkt.
9: Die Japanrose wäre ich an Frau Huckenberger. Während meiner ganzen Abwesenheit hat sie und ihre Mann geschaut zu der Wohnung und hat Post gemacht und hat alles gemacht. Ohne die wäre ich nicht, hätte ich nicht können managen.

0: Wham haben wir da gehört mit I'm Your Man. Und unser Mann für heute Nachmittag ist der Jonas Wirz.
1: Hallo Linda, ciao.
0: Was gibt es bei dir?
1: Bei mir gibt es einen Blick ins Hotel von der Schweizer Hockey-Nationalmannschaft. Beziehungsweise wir sind ja audiovisuell unterwegs, also beziehungsweise ein Ohr. Und zwar, ja. Ich denke immer so, als Spitzensportlerin, Sportler, musst du gut schlafen vor so einem Wettkampf, vor so einem Spiel.
0: Unbedingt,
1: stelle ich mir immer vor, wenn du nicht gut schlafst, weil du nervös bist. Und das ist ja verständlich, was passiert dann. Auf jeden Fall kann man sagen, unsere Schweizer Hockey-Stars, die schlafen ziemlich gut bei diesen 3 Siegen, die sie bereits schon eingefahren haben.
0: Ja.
1: An dieser WM, wie die genau übernachtet, wo bei uns in der Stadt Zürich, das Thema ein bisschen später bei mir.
0: Auf das freuen wir uns. Und ja, gell, wenn sie natürlich so einen nicht weiten Weg haben, vielleicht hilft das ja auch noch. Vielleicht spielen sie ja darum so gut. Die müssen ja noch, blöd gesagt, überlaufen.
1: Ja, richtig, um die Ecke.
0: Sehr praktisch. Ich wünsche viel Vergnügen heute Nachmittag mit dem Jonas Wirz. Geniessen Sie noch die paar Sonnenstrahlen, die da sind, mit dem Billy Ocean Loverboy. Und bis morgen am Mikrofon verabschiedet sich Linda Gwerder.

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3: Ich bin Tina Golatrella. Skyguide prüft den Abbau von bis zu 220 Stellen. Man habe deshalb ein Konsultationsverfahren eröffnet, teilt die Schweizer Flugsicherung mit. Betroffen sein könnten Mitarbeitende an den Standorten Genf und Dübendorf. Als Gründe nennt Skyguide steigende Personal- und Systemkosten und unsichere Einnahmen. Die Personalkosten hätten im vergangenen Jahr rund 382 Millionen Franken betragen, bei Gesamtausgaben von 576 Millionen Franken. Immer weniger Schülerinnen und Schüler sind übergewichtig. Etwa jedes zehnte Schulkind war laut der Stiftung Gesundheitsförderung Schweiz im letzten Schuljahr übergewichtig. Das sei der tiefste Wert, den man jemals gemessen habe, teilt die Stiftung mit. Vor 20 Jahren war noch jedes fünfte Schulkind übergewichtig oder von Adipositas betroffen. In der Oberstufe nahm der Wert in den letzten 20 Jahren noch zu, in den letzten 2 Jahren ist er aber auch dort rückläufig. 60% der Schweizer Unternehmen setzen künstliche Intelligenz ein. Laut einer UBS-Umfrage wird KI aber meist selektiv und nicht systematisch genutzt. Besonders verbreitet ist der Einsatz von KI bei stark digitalisierten Firmen, was typischerweise bei grossen Firmen der Fall ist, vor allem bei Finanzdienstleistern und in der Pharmaindustrie. Deutlich weniger genutzt wird KI im Bau, Verkehr, Gesundheitswesen sowie in traditionellen Industriebranchen wie Holz, Papier und Textil. Die israelische Armee hat die meisten Boote der internationalen Gaza-Hilfsflotte gestoppt. Die Marine habe mehr als die Hälfte der 57 Boote unter ihre Kontrolle gebracht, berichtete der israelische Rundfunk. Beim Einsatz westlich von Zypern seien rund 250 Aktivisten festgenommen worden. 8 Schweizerinnen und Schweizer waren mit der Hilfsflotte Richtung Gaza unterwegs. Laut dem Bund gibt es zu ihrer Situation noch keine Informationen. Der Tierpark Langenberg blickt auf ein erfolgreiches Jahr zurück. Über 630.000 Personen besuchten den Park, wie die Stiftung Wildnispark Zürich mitteilt. Weiter konnten im letzten Jahr ein Luchs in Deutschland und ein Brezewalski-Hengst in Kasachstan ausgewildert werden. Im heimischen Sielwald wurden außerdem Steinkrebse wieder angesiedelt.
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4: Dort, wo es noch ein Sonne hat, bei den Gnüssen, weil es ziehen jetzt mehr Wolken auf und zum Teil gibt es Regen, es langt für 17 Grad heute. Morgen Mittwoch dann sonnig, lokal, aber auch ein paar Regentropfen möglich. Mit Westwind langt es für 20 Grad.
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4: A1 Nordring Zürich Bern Richtung St. Gallen zwischen dem Limmentaler Kreuz und Gubristunnel stockt und Westring Zürich Chur Richtung Basel zwischen Urdorf Nord und dem Limmentaler Kreuz stockenden Verkehr.
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4: Die, die heute im Auto unterwegs sind, gute Fahrt. Schön, sind zusammen mit uns unterwegs Richtung Feierabend an diesem Dienstag. Jonas Wirz am Mikrofon. Willkommen bei Radio 1.

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Cure, Friday I'm in Love. An diesem Dienstagnachmittag da ist Radio 1. Sie hat ihre Karriere gestartet mit der Frauen-Rockband The Runaways, John Jett, Sängerin, Gitarristin, Songwriterin. Sie hat als Frau den Rock-Sound prägt in den 70er und 80er Jahren. Da ist sie mit dem Klassiker I Love Rock'n'Roll, John Jett bei Radio 1.

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1: Im Nachmittag noch letzte Sonnenstrahlen, dann mehr Wolken und zum Teil gibt es Regen. Später es langt für 17 Grad, morgen am Mittwoch dann zum Teil sonnig, lokal aber dann noch ein paar Regentropfen möglich. Es langt für 20 Grad mit Westwind.
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1: Nordring, Bern, Richtung St. Gallen, zwischen dem Limmataler Kreuz und dem Kubristunnel, dort stockt es. Dann A3 Westring, Zürich, Richtung Basel, zwischen Durchdorf Süd und dem Limmataler Kreuz und Hinwil, Richtung Uster, zwischen Zürichstrasse und Hinwil und Wetzikon, dort stocken der Verkehr wegen Verkehrsüberlastung.
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solide Gitarrenmusik, The Brian Adams. Dazu gibt es das Datum, 27. November. Dann gibt The Brian Adams ein Konzert bei uns im Hallenstadion Zürich. Someday ist der Song, den wir gerade gehört haben. Und bei diesem Song tönt es gleich, wie wenn bei mir an der Haustür jemand läutet. Achtung! Ding Dong, so ähnlich. Supertramps sind das.

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2: Ich bin Tina Golatrella. Das Unispital Zürich hat nach Todesfällen in der Herzklinik Strafanzeige wegen fahrlässiger Tötung erstattet. Die Staatsanwaltschaft Zürich hat dafür ein Team aus 4 Staatsanwältinnen und Staatsanwälten zusammengestellt, die über Kenntnisse im Medizinalstrafrecht verfügen. Bisher seien 3 Strafanzeigen wegen Verdachts auf fahrlässige Tötung sowie 11 Meldungen wegen mutmaßlich unangemessenen Einsatzes von Medizinprodukten eingegangen. Das Bezirksgericht Zürich hat einen Radarhasser zu einer Freiheitsstrafe von 2 Jahren verurteilt. Der 52-Jährige hat am Prozess rund 40 Sachbeschädigungen an Radarfallen und Verkehrsüberwachungsanlagen zugegeben. Warum er die Geräte beschädigte, blieb offen. Auch eine angeordnete psychologische Abklärung habe ihm nicht geholfen, das zu verstehen, so der Mann vor Gericht. Die Zahl übergewichtiger Kinder und Jugendlicher in der Schweiz ist in den vergangenen 20 Jahren gesunken. Das meldet die Stiftung Gesundheitsförderung Schweiz. Damals galten rund 20% der Kinder als übergewichtig. Heute ist es nur noch jedes 10. Erfreulich, aber noch keine Entwarnung, sagt dazu Chloe Saas von der Gesundheitsförderung.
3: Deshalb müssen Maßnahmen für ein gesundes Körpergewicht weitergeführt und doch verstärkt werden, wo die Risiken besonders hoch sind.
2: Ohne eine kontinuierliche Gesundheitsförderung bestehe das Risiko, dass erzielte Fortschritte nicht gesichert werden können, so Saas. 60% der Schweizer Unternehmen setzen künstliche Intelligenz ein. Laut einer UBS-Umfrage wird KI aber meist selektiv und nicht systematisch genutzt. Besonders verbreitet ist der Einsatz von KI bei stark digitalisierten Firmen, was typischerweise bei grossen Firmen der Fall ist, vor allem bei Finanzdienstleistern und in der Pharmaindustrie. Deutlich weniger genutzt wird KI im Bau, Verkehr, Gesundheitswesen sowie in traditionellen Industriebranchen wie Holz, Papier und Textil. Die israelische Armee hat die meisten Boote der internationalen Gaza-Hilfsflotte gestoppt. Die Marine habe mehr als die Hälfte der 57 Boote unter ihre Kontrolle gebracht, berichtete der israelische Rundfunk. Beim Einsatz westlich von Zypern seien rund 250 Aktivisten festgenommen worden. 8 Schweizerinnen und Schweizer waren mit der Hilfsflotte Richtung Gaza unterwegs. Laut dem Bund gibt es zu ihrer Situation noch keine Informationen.
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4: Der SMA aktuell bei 13.343 Punkten, das Plus von 0,78%. Der Dow Jones aktuell bei 49.502 Punkten, das Minus von 0,3%. Dann der Euro gibt es für 91,64 und der US-Dollar für 78,94.
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4: Also, für das Pfingstwochenende ist ja richtig schönes und warmes Wetter angesagt. Jetzt müssen wir eher noch durch die kühlere Wetterphase durch. Es ist bewölkt, zum Teil muss man heute Abend auch noch mit ein paar Regentropfen rechnen. Morgen Mittwoch dann zum Teil sonnig, allerdings da und dort auch Regen möglich. Es langt für 20 Grad mit Westwind.
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4: A1 Bern Richtung St. Gallen, es ist Dietig und Kubristunnel, dort stockt es dann. Westring, Chur Richtung Basel, zwischen Durdorf Süden am Limmatalkreuz stockender Verkehr. Und dann nach Nord-Süd-Achse vor dem Gotthardtunnel Richtung Süden, aktuell 4 km Stau.
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4: Ein guter Schlaf ist ja entscheidend, vor allem auch für Profisportlerinnen und Sportler unter uns. Und Spieler von unserer Schweizer Hockey-Nationalmannschaft schlafen, glaube ich, richtig gut. Schon 3 Siege bei dieser Hockey-WM. Wir haben beim Hotel vorbeigeschaut, wo Nazi-Stars übernachtet. Thema bei uns, nach 4 Songs am Stück auf die 20 ab. Jonas Wietz am Mikrofon und da,

0: Bob Marley, Three Little Birds. Morgen ist unsere Schweizer Hockey-Nationalmannschaft hier im Einsatz.
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0: Ein guter Schlaf ist natürlich wichtig, speziell wenn man muss Leistung bringen muss, wie unsere Schweizer Hockeyspieler an dieser Weltmeisterschaft. Sie wohnen während der Heim-WM im Hotel Merkur, gerade neben der Swiss Life Arena in Zürich. Sportreporterin Michelle Howald, du bist vorbeigeschaut.
2: Schon beim Einlaufen ins Hotel das erste Highlight. Der NHL-Star Nico Hischier spaziert gemütlich neben mir in die Lobby rein. Empfangen werde ich dann nicht von Nico Hischier, sondern von der Tanja Schulte. Sie ist General Managerin vom Hotel Merkur. Es sei etwas ganz Besonderes, eine Ehre für sie, eine Nationalmannschaft zu beherbergen. Dass es gerade auch noch die heimische Nazi ist, mache ich das Ganze noch spezieller.
3: Das ist natürlich für uns und für das Team eine enorme Motivation, weil man hat auf einmal die Möglichkeit, Spieler, die man sonst nur aus dem Fernseh kennt, hautnah zu erleben und so vielleicht die Möglichkeit zu haben, so einen klitzekleinen Beitrag zu leisten zu deren Erfolg. Das gibt einem das Gefühl, zu irgendetwas Großem, Wichtigem dazuzugehören.
2: Als erstes zeigt Tanja Schulte mir ein Zimmer, wie es auch unsere Spieler haben. Auf dem Bett liegt ein Nazi-Liebli, am einen Haken hängt ein Helm und ein paar Händchen. Die Hotelmanagerin sagt, wichtig sei beim Zimmer vor allem, dass man es gut verdunkeln kann und dass es ruhig ist und natürlich auch eine gute Matratze hat, damit sich die Spieler gut erholen können nach dem Match. Dann zeigt sie mir den Fitnessraum und den Essensbereich. Während der WM hat es im Hotel auch andere Gäste, darum auch beim Fitness oder Essen A und O. Die Hockey-Nazi Sie sollte ihre Ruhe haben.
3: Aber natürlich gibt es immer irgendwo Berührungspunkte auf dem Gang oder auf dem Weg daher. Das ist dann tatsächlich ja unsere Herausforderung, das zu trennen.
2: Das klappe aber alles tiptop, sagt Tanja Schulte. Als letztes wollte ich natürlich noch wissen, welche Spezialwünsche Nazi-Spieler haben und ob sie kompliziert sind.
3: Nein, sie sind absolut bodenständig und unheimlich angenehm im Umgang.
2: Ja, genau so stellt man sich unsere Jungs irgendwie ja auch vor, bodenständig und angenehm im Umgang. Ausser mit unseren Gegnern dort dürfen es gerne auch weiterhin sehr, sehr unangenehm sein.
0: Die Chance dazu hat die Schweizer Hockey-Nationalmannschaft morgen. Am Nachmittag treffen sie im vierten Gruppenspiel auf Österreich.
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4: Jetzt am Abend, andere Nacht, bewölkt bis stark bewölkt, und dort ein paar Regentropfen. Möglich morgen Mittwoch, dann zum Teil sonnig, lokal, aber da und dort auch noch mal Regen. Es langt morgen Nachmittag für 20 Grad mit Westwind.
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4: Ein kurzer Überblick für die, die mit dem Auto unterwegs sind. Es stockt auf diesen Streckenabschnitt A1 Bern Richtung St. Gallen, zwischen Dietikon und dem Kubrisch-Tunnel. A1 Zürich Richtung Bern, zwischen dem Zweig Bierfeld und Megenwil. Dort stockt es dann A3 Westring, Chur Richtung Basel, zwischen Durhof Süden und Niemental Kreuz stockt es. Und A15 Oberlandautobahn Brützelen Richtung Oster, zwischen Osternord und Osterost stocken der Verkehr, das wegen Verkehrsüberlastung.
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4: Deep Purple.

Ihre Liebe beginnt im Jahr 1959 in Bad Nauheim. Der GI Elvis Presley ist 24, Priscilla Beaulieu 14. Der King of Rock'n'Roll glaubt in dem hübschen Mädchen die Frau fürs Leben gefunden zu haben. Bedenken von Priscillas Stiefvater Joseph bezüglich des Altersunterschiedes kann Elvis zerstreuen. Priscilla ist erwachsener, als ihr Alter vorgibt, und mit intimeren Dingen kann er warten. Als sein Wehrdienst in Deutschland zu Ende geht und er in die USA zurückkehrt, schreiben sie sich zunächst. Im Januar 1963 holt er sie mit Einverständnis ihrer Eltern nach Graceland. Priscilla ist inzwischen 18 und beendet die Schule in Memphis. 3 Jahre später heiratet das Paar und Priscilla bringt Tochter Lisa Marie zur Welt. Alles scheint bestens. Doch der Schein trügt. Das Paar entfremdet sich zusehends. Elvis schluckt Amphetamine und Schlaftabletten, lässt sich mit Groupies ein. Priscilla revanchiert sich mit einem Karatelehrer und bittet im Februar 1972 um die Scheidung. Das trifft Elvis hart. Er kann nicht mit Priscilla, aber er kann auch nicht ohne sie. Sie telefonieren auch nach ihrer Trennung täglich miteinander wie ein frisch verliebtes Paar. Und Elvis nimmt einen ursprünglich von Brenda Lee gesungenen Titel auf, der all das ausdrückt, was er nicht sagen kann. Speziell für Priscilla. Always on my mind.

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4: Ich bin Tina Golatrella. Guten Abend. Das Unispital Zürich hat nach Todesfällen in der Herzklinik Strafanzeige wegen fahrlässiger Tötung erstattet. Die Staatsanwaltschaft Zürich hat dafür ein Team aus 4 Staatsanwältinnen und Staatsanwälten zusammengestellt, die über Kenntnisse im Medizinalstrafrecht verfügen. Bisher seien 3 Strafanzeigen wegen Verdachts auf fahrlässige Tötung sowie 11 Meldungen wegen mutmaßlich unangemessenen Einsatzes von Medizinprodukten eingegangen. Das Bezirksgericht Zürich hat einen Radarhasser zu einer Freiheitsstrafe von 2 Jahren verurteilt. Der 52-Jährige hat am Prozess rund 40 Sachbeschädigungen an Radarfallen und Verkehrsüberwachungsanlagen zugegeben. Warum er die Geräte beschädigte, blieb offen. Auch eine angeordnete psychologische Abklärung habe ihm nicht geholfen, das zu verstehen, so der Mann vor Gericht. In der Schweiz verletzen sich jedes Jahr rund 40.000 Menschen beim Fußballspielen. Das verursacht Kosten von fast 200 Millionen Franken und führt zu rund 680.000 Ausfalltagen bei der Arbeit, teilt der Schweizer Unfallversicherer Suva mit. Vor allem Amateurspiele oder Krümpelturniere seien heikel, sagt Kaspar van de Ven von der Suva.
5: Ein Haufen spielen hier gegeneinander ohne regelmässiges Training und das oft auf einem ganz unterschiedlichen Fitnessniveau. Dazu kommt, dass das Aufwärmen nicht richtig gemacht wird oder die Leute nicht richtige Schuhe oder Scheinbeinschoner nicht da haben.
4: Zudem verletzten sich auch viele Spieler durch Fouls. Immer häufiger müssen Mieten in Inseraten gesenkt werden, damit die Wohnungen in der Schweiz vermietet werden können. Das zeigt eine Studie der Zürcher Kantonalbank. Betroffen sei vor allem der Kanton Zürich. Bei fast jedem 20. Immobilieninserat sei dies inzwischen der Fall. Der Wohnungsmarkt bleibe weiterhin angespannt. Zudem würden weniger Menschen umziehen. Cristiano Ronaldo wird im Sommer zum 6. Mal an einer Fußball-Weltmeisterschaft teilnehmen. Der 41 Jahre alte Topstar steht im Aufgebot von Portugal, wie Trainer Roberto Martinez an einer Pressekonferenz mitteilte. Ronaldo sowie Argentinien-Superstar Lionel Messi sind somit die ersten Spieler mit 6 WM-Teilnahmen.
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6: Dresmay aktuell bei 13.359 Punkten, das Plus von 0,9%. Dann der Dow Jones aktuell bei 49.463 Punkten, ein Minus von 0,37%. Ein Euro gibt es für 91 Rappen 65 und ein US-Dollar für 79 Rappen 03.
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6: Das Wetter mit dem Peter Wick.
7: Der heutige Abend bringt neben ein paar einzelnen Tropfen auch erste Aufhellungen. In der Nacht allerdings tut es ihnen wieder zu, bringt auch wieder häufiger ein bisschen Regen, nicht viel. Und die paar wenigen Regentropfen ziehen morgen Morgen rasch weg Richtung Osten. Dann gibt es morgen im Laufe vom Vormittag einen Übergang zu zum Teil sonnigem Wetter. Am Nachmittag ist es wieder leicht wechselhaft mit einem Mix aus Sonne, Wolken, einzelne Regengüsse im Flachland, auch ein häufiger Richtung Alpen, dort örtlich auch mit Blitz und Donner. Die Temperaturen die sind heute Abend um die 8 bei etwa 13, 14 Grad. Morgen Morgen zum Aufstehen 9 bis 10 Grad. Morgen erreichen die Werte 20 Grad. Dazu belastet insgesamt den Tag durch jeweils einen leichten bis mäßigen Westwind.
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6: 4.5 ist es ein Stau und Stock auf den üblichen verdächtigen Streckenabschnitt. Da 3 Meldungen im Fokus. A1 Zürich Richtung Bern zwischen der beziehungsweise Einfahrt Spreitenbach und dem Barrecktunnel. Dort stockt es dann A3 Westring Basel Richtung Chur zwischen Dudorf Nord und Zürich West stockenden Verkehr. Und nach A3 Westring Zürich Chur Richtung Basel zwischen Dudorf Süd und dem Limmatalkreuz stockenden Verkehr.
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6: Immer weniger Kinder sind in der Schweiz übergewichtig. Warum das so ist, Antworten auf die 20 ab in dieser Stunde. Das ist der Stevie Wonder. Ich bin Jonas Wirz und wünsche euch einen guten Start vom Feierabend mit Radio 1.

0: musikalisch zum Abschluss von so vier Songs am Stück. James Brown. 22.5 ist es. Dicke Kind gibt es in der Schweiz immer seltener. In den letzten 20 Jahren ist die Zahl der übergewichtigen Kinder und Jugendlichen gesunken. Das zeigt eine neue Auswertung der Gesundheitsförderung Schweiz. Bundeshausredaktorin Selina Urech.
1: Seit 2005 wird in der Schweiz das Körpergewicht von Schulkindern systematisch erfasst. Damals haben noch rund 20% der Kinder als übergewichtig oder adipös gelten. 20 Jahre später sieht es besser aus. Mit rund 15% sind so wenig Kinder übergewichtig wie seit Anfang der Messungen. Das zeigt das BMI-Monitoring der Gesundheitsförderung Schweiz. Diese positive Entwicklung habe mehrere Gründe, erklärt Chloe Saas von der Gesundheitsförderung Schweiz.
2: Maßnahmen der Prävention und Gesundheitsförderung dürften zur positiven Entwicklung beitragen haben. Zum Beispiel Initiative für eine ausgewogene Gemeinschaftsverpflegung in Kindergärten und schulischen Tagesstruktur.
1: Aber der Fortschritt habe auch damit zu tun, dass der Anteil Kinder von Eltern mit einem höheren Bildungsabschluss gewachsen ist. Das BMI-Monitoring zeigt nämlich, dass soziale Unterschiede eine grosse Rolle spielen. Kinder aus weniger privilegierten Familien sind deutlich häufiger übergewichtig. Das hängt damit zusammen, dass gesunde Lebensmittel häufig teurer sind oder Eltern sich die Mitgliedschaft in einem Sportverein für die Kinder oft nicht leisten können, wie unterschiedliche Studien zeigen. Das Problem sei darum noch lange noch nicht gelöst, sagt Chloe Saas.
2: Weiterhin ist rund jeder sechste Schülerin von Übersicht betroffen, jeder 25. Schülerin von Adipositas.
1: Trotz Fortschritt sei es darum noch zu früh für Entwarnung. Gesundheitsförderung müsse weiterhin gestärkt werden.
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11: Für die schönen Wetterfans unter uns, es gibt ja den Ausblick auf Pfingsten. Da kommt es ja ab Mitte Woche dann richtig gut, beziehungsweise ab dem Donnerstag. Jetzt sind wir noch ein bisschen durch eine eher kühlere Wetterphase durch. Es ist stark bewölkt. Heute Abend gerne ein paar Regentropfen möglich. In der Nacht dann weiter ein paar Regentropfen und viele Wolken. Morgen Mittwoch dann zum Teil sonnig, lokal aber auch da noch ein bisschen Regen möglich bei 20 Grad.
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11: Stockenverkehr oder Stau auf den üblichen verdächtigen Streckenabschnitt um die Zeit. Da eine aktuelle Meldung an 1 Zürich Richtung Bern. Einfahrt Spreitenbach und Lenzburg. Dort ein Stauunfall. Die linke Fahrspur ist aktuell blockiert bei der Gasse. Fahrzeug bildet Zeitverlust im Moment um die 25 Minuten.
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0: Unterwegs am Feierabend. Willkommen, da ist Radio 1, 4 vor 6 ist es.
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2: In den letzten Tagen haben wir ein paar schlimme Nachrichten bekommen. Die schlimmste für mich, die mich wirklich erschreckt hat, das ist das in Kongo-Kinshasa. Das Ebola-Virus wieder auftreten ist. Und zwar nicht eine Variante, die man schon kennt hat, sondern eine, die man nicht kennt, wo man noch gar nicht recht weiss, wie das weitergeht, aber wo es saumässig gefährlich ist. Und das Ebola-Virus, das kennen Sie ja, haben Sie auch schon gehört, das ist für sehr, sehr viele Tote jeweils verantwortlich, sehr hohe Sterblichkeit. Und man hat beim einen Virus immer eine Impfung, aber bei dem, was jetzt neu auftreten ist, hat man keine Impfung. Und das hat mich doch wieder ein bisschen beunruhigt. Es gibt so viel scheinbar gefährliche Viruserkrankungen, Virus in der Welt, die können Epidemien auslösen mit Hunderttausenden, Millionen, weiss ich was, Toten. Und wir haben da keine vernünftigen Medikamente dagegen, wir haben da keine Impfung, weil das Forschen kostet einen Haufen. Und da müssen die Staaten und auch die WHO müssen da wesentlich mehr machen. Und eben neben dem Ebola-Virus, der ja immer wieder auftreten ist und zum Glück die Médecins Sans Frontières sich enorm engagiert haben, das letzte Mal in Afrika, hat man das können eingrenzen, aber das ist gar nicht immer selbstverständlich. Und das Ebola-Virus ist jetzt wieder ausgebrochen, hat gerade in kürzester Zeit 70, 80 Tote verursacht und geht so weiter. Und wenn man da nicht mehr macht, dann wird das wirklich mit der Menschheit allmählich sehr gefährlich. Wir haben vor ein paar Wochen das gehört mit dem Hantavirus. Nach wie vor immer auch in Staat der Vogelviren. Die kann immer wieder kommen und da passt man sehr gut auf. Aber wenn die Vogelviren wieder mal kommt mit dem H5N1-Virus, dann haben wir wieder ein gröberes Problem und dann haben wir wieder eine Pandemie. Es gibt eine Reihe von anderen. Das Krim-Kongo-Fieber, das sehr ähnlich ist, wo über Zeckenbiss übertragen wird. Oder das Machupo-Virus, ein neues, wo man dann sagt, schwarzer Typhus, das hat ähnliche Auswirkungen. Und das macht mir eigentlich sehr grosse Sorgen. Die WHO ist geschwächt. Die USA sind austreten und man hat viel zu wenig Geld, um die Forschung zu machen. Die Pharmafirmen, die machen das nicht gerne einfach von sich aus, weil du weißt nie, wie viel Geld du verlierst und ob du jemals etwas kannst verdienen. Und da braucht es einfach mehr. Die internationale Gemeinschaft muss da wesentlich mehr machen. Seit wir dermassen viel Tourismus haben rund um die Welt und so viel umgeflogen wird, ist auch die Gefahr über den Ansteckungsweg sehr viel grösser geworden. Und eigentlich müsste man ja für jeden Flug, der über die Grenzen rausgeht, müsste man irgendwo 10 Franken verlangen zusätzlich, wo ein Fonds geht für die Forschung, damit wir die wichtigen, gefährlichen Geschichten besser könnten unter Kontrolle halten und auch vorbereitet sein. Dazu meine ich auch, müsste man in der Schweiz mal so ein Forschungsinstitut machen, wo genau die Fragen genauer untersucht. Da muss man Mittel beschaffen und da müssen Staaten miteinander und mit der WHO einen ganz neuen Weg einschlagen.
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7: Ich bin Tina Golatrella. Guten Abend. Am Nachmittag ist es an der Zürcher Bahnhofstrasse zu einem Grosseinsatz der Feuerwehr gekommen. Das Einkaufszentrum Coop City Annahof wurde evakuiert. Nach Angaben von Schutz und Rettung lief Kältemittel aus. Mehrere Tramlinien wurden umgeleitet. Die Bahnhofstrasse blieb längere Zeit gesperrt. Jedes Jahr kommt es in der Schweiz zu rund 40.000 Unfällen beim Fußballspielen. Jeder dritte Unfall passiert dabei durch ein Foul, teilt der Schweizer Unfallversicherer Suva mit. Deshalb sei Fairplay besonders wichtig, sagt Kaspar van de Ven von der Suva.
8: Da geht es halt häufig um Ehrgeiz oder um Emotionen und auch an Grümpelturnieren will natürlich niemand verlieren. Problematisch wird es dann, wenn die Spielenden übermotiviert in Zweikämpfe gehen oder die körperlichen Unterschiede unterschätzen.
7: Nach einem Fußballunfall fällt man im Schnitt rund 15 Tage bei der Arbeit aus. Insgesamt führt das zu rund 680.000 Ausfalltagen pro Jahr. Das kostet fast 200 Millionen Franken jährlich. Eine weitere Klage im Fall Comontana. Ein Walliser Anwalt hat im Namen einer bei der Brandkatastrophe schwer verletzten jungen Französin bei einem Gericht in Paris einen Antrag auf Entschädigung gestellt. Wie der Anwalt mitteilt, leidet die 26-jährige Französin unter Verbrennungen sowie einem schweren psychischen Trauma. Immer häufiger müssen Mieten in Inseraten gesenkt werden, damit die Wohnungen in der Schweiz vermietet werden können. Das zeigt eine Studie der Zürcher Kantonalbank. Betroffen sei vor allem der Kanton Zürich. Bei fast jedem 20. Immobilieninserat sei dies inzwischen der Fall. Der Wohnungsmarkt bleibe weiterhin angespannt. Zudem würden weniger Menschen umziehen. Ein bewaffneter Mann hat gestern Abend in der ägyptischen Provinz Assiut, 300 Kilometer südlich von Kairo, auf Passanten an einem Busbahnhof geschossen. Dabei wurden 8 Menschen getötet und 5 verletzt. Der Täter starb nach einem Schusswechsel mit der Polizei. Dem Ministerium zufolge litt er an psychischen Problemen. Cristiano Ronaldo wird im Sommer zum 6. Mal an einer Fußball-Weltmeisterschaft teilnehmen. Der 41 Jahre alte Topstar steht im Aufgebot von Portugal, wie Trainer Roberto Martinez an einer Pressekonferenz mitteilte. Ronaldo sowie Argentinien-Superstar Lionel Messi sind somit die ersten Spieler mit 6 WM-Teilnahmen.
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9: Schlussstand SMI bei 13.364 Punkten, ein Plus von 0,94%. Der Dow Jones aktuell bei 49.441 Punkten, ein Minus von 0,42%. Der Euro gibt es für 91,61 und der US-Dollar für 78,97.
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9: Das Wetter mit dem Peter Wick.
10: Der heutige Abend bringt neben ein paar einzelnen Tropfen auch erste Aufhellungen. In der Nacht allerdings tut es ihnen wieder zu, bringt auch wieder häufiger ein bisschen Regen, nicht viel. Und die paar wenigen Regentropfen ziehen morgen und morgen rasch weg Richtung Osten. Dann gibt es morgen im Laufe vom Vormittag einen Übergang zu zum Teil sonnigem Wetter. Am Nachmittag ist es wieder leicht wechselhaft mit einem Mix aus Sonne, Wolken, einzelnen Regengüssen im Flachland, auch ein bisschen häufiger Richtung Alpen, dort örtlich auch mit Blitz und Donner. Die Temperaturen die sind heute Abend um die 8 bei etwa 13-14 Grad. Morgen Morgen zum Aufstehen 9 bis 10 Grad. Morgen erreichen die Werte 20 Grad. Dazu belastet insgesamt den Tag durch jeweils einen leichten bis mäßigen Westwind.
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9: 4 ab 6 ist es und es staut und stockt auf den üblichen verdächtigen Streckenabschnitt. Um die Zeit da 3 Meldungen im Fokus. A3 Westring, Chur Richtung Basel zwischen Urdorf Süd und dem Linnentalkreuz, dort stockt es. Dann A4 Zürich Richtung Brunnen zwischen Cham und der Verzweigung Rütihof stockender Verkehr. Und A15 Oberlandautobahn Brützel Richtung Oster zwischen Osternord und Osterost stockender Verkehr.
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9: Der gute Tropfen richtig lagern, um das geht es bei uns ein bisschen später in dieser Stunde. Es gibt ja die ziemlich edlen Weinflaschen, die man dann schon sollte auch richtig lagern. Auf was man da muss schauen, vielleicht auch, wenn man jetzt nicht gerade den schicken Weinkeller hat. Tipps von unserem Weinexperten. Ein bisschen später in dieser Stunde auf die 20 ab. Jonas Wirz am Mikrofon. Einen guten Start in der Dienstagabend. YouTube mit Beautiful Day bei Radio.

0: Queen sind das, Friends will be friends.
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0: Dienstagabend Radio 1, Zeit für unseren Wie-Experten Carsten Fuss. Guten Abend.
2: Ja, schönen guten Abend.
0: Ich habe ein Edelsfläschchen Wein bekommen.
2: Nein.
0: Sie hat mir gesagt, ja, das ist ein guter Tropfen.
2: Wie gut ist denn die Flasche?
0: Ja, sie hat mir gesagt, es sei eine teure, gute
2: Flasche.
0: Einem geschenkten Gel schaut man
2: so
0: nicht ins
2: Maul. So ist es.
0: Wo soll ich jetzt den lagern? Ich habe so einen normalen Keller bei uns, aber natürlich keinen exklusiven Weinkeller. Soll man den dort runter tun?
2: Ist das so eine bessere Garageplatz
0: einzäunt. Richtig.
2: Also ein guter Weinkeller muss ja gewisse Voraussetzungen erfüllen und da gehört sicherlich mal die Temperatur dazu, die Luftfeuchtigkeit muss stimmen, es muss dunkel sein, es darf nicht immer Licht brennen dort im Keller, der Keller darf nicht zu stark nach irgendwelchen Fremdaromen schmücken, also zum Beispiel, wenn nebenzu gerade der Ölheizung immer am Bummeren ist und die Wäschküche nicht weit ist, ist nicht ganz ideal.
0: Wenn man jetzt so einen Weinkeller nicht hat, was soll man machen?
2: Das Schwierige ist eben, man müsste die Weinflaschen einlagern an einem, sagen wir, perfekten Ort. Da gibt es sogenannte Weinkellergemeinschaften. Das sind Weinkeller, wo man sich einmieten kann. Das heißt, man kann eine kleine Fächer mieten oder man kann einen ganzen Keller auch einmieten. Ich habe schon verschiedenste Sachen gesehen. Wenn man all da nicht hat, dann gibt es natürlich zwei Varianten. Die erste Variante ist einfach so einen Klimaschrank sich zu mieten oder zu kaufen. Im Idealfall kauft man sich gerade eine, die sind nicht ganz günstig. Da passt aber bis zu 600, 700, 800 Flaschen drin, kommt immer darauf an, was man für eine Größe nimmt. Das wäre die eine Variante. Und dann gibt es natürlich die Variante, wo ich immer sehr, sehr bevorzuge, ist, man tut einfach die Wein trinken.
0: Trotzdem, jetzt neben dem Trinken, wenn man es gleich noch ein bisschen aufbewahren, jetzt einfach in der Küche, da oben lagern, in der Wohnung, ist das ein Problem?
2: Ja, das ist ein Problem, wenn man der Wein für längere Zeit dort lädt. Also natürlich, wenn Sie jetzt eine Flasche Wein geschenkt bekommen, so ein, zwei, drei Wochen, mal einen Monat da in der Wohnung liegen lassen, das ist jetzt kein Problem. Aber solange die Weinflasche lange Zeit in der sagen wir, warme, trockene Wohnung liegt, dann wird es problematisch. Vor allen Dingen dann, wenn die Weinflasche einen Naturkorken drin hat. Das heißt, der Korken, der Zapfen, der tut mit der Zeit austrocknen, wird porös. Wenn er porös wird, kommt Luft an der Wein und dann geht der Wein relativ schnell um. Also Wohnung ist keine Option.
0: Also bei einem hochwertigen Wein entweder so einen Klimaschrank oder dann wirklich einen weinwichtigen Weinkeller
2: richtig
0: oder
2: gut, ja.
0: Trinken.
2: Oder trinken.
0: Carsten Fuss, Radio 1 Weinexperte. Dankeschön.
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6: Heute Abend und in Nacht wechselnd bis stark bewölkt. Mit da und jetzt ein paar Regentropfen. Morgen Mittwoch dann zum Teil sonnig. Lokal noch ein paar letzte Regentropfen möglich bei 20 Grad zu ein bisschen Westwind.
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6: Ein Staut und stockt auf den üblichen verdächtigen Streckenabschnitt um die Zeit. Da 3 Meldungen aus dem Pick, da 3 Westring, Chur Richtung Basel. Zwischen Urdorf Süd und dem Limmentalkreuz stockt es dann Zürich Richtung Brunnen. Zwischen Kam und der Verzweig Rütihof stocken der Verkehr an 15. Oberland Autobahn Brüdenselle Richtung Uster. Zwischen Oster Nord und Oster Ost stocken der Verkehr all unterwegs. Fegen dort.
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0: Guten Abend mit Radio 1. Ich hoffe, ihr habt einen guten Tag. Oh, bis jetzt, 6:45 ist es. Wir schauen voraus, morgen Morgen.
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2: Und einer Jubilarin. 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
2: Jawohl! Cher wird 80 und das feiern wir selbstverständlich morgen in der Morgenshow. Wir haben das Neueste von der Eishockey-WM hier im eigenen Land, in Zürich selbstverständlich. Die Schweiz wieder im Einsatz, da werden wir drüber reden. Und Zagi Golipour, sie ist Mitbegründerin von der Vereinigung Free Iran Switzerland. 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
10: Ich bin Tina Golatrella. Guten Abend. Eine weitere Person ist im Zusammenhang mit der Brandkatastrophe von Co-Montana beschuldigt worden. Laut RTS handelt es sich um einen Gemeindemitarbeiter. Er arbeitete 2015 während der Renovation der Bar Le Constellation in der Bauabteilung der Gemeinde. Er sei zunächst als Auskunftsperson befragt worden. Während der Befragung entschieden Staatsanwälte, ihn als Beschuldigten einzustufen. Das Verfahren umfasst mittlerweile 14 Beschuldigte, darunter 7 Gemeindemitarbeitende. Am Nachmittag ist es an der Zürcher Bahnhofstrasse zu einem Grosseinsatz der Feuerwehr gekommen. Das Einkaufszentrum Coop City Annahof wurde evakuiert. Nach Angaben von Schutz und Rettung lief Kältemittel aus. Mehrere Tramlinien wurden umgeleitet, die Bahnhofstrasse blieb längere Zeit gesperrt. Knapp ein Jahr nach dem Abbruch des kleinen Nesthorns ist Platzen im Walliser Lötschtal erneut in Alarmbereitschaft. Diesmal droht der Eugst-Chumun-Gletscher teilweise abzubrechen. In den letzten Monaten wurden dort vereinzelte Steinschläge beobachtet. Die Walliser Dienststelle Naturgefahren gibt sich aber zuversichtlich, nach ersten Erkenntnissen sei kein Abgang des darunterliegenden Gletschers zu erwarten. Bundespräsident Guy Parmelin hat in Berlin den deutschen Bundeskanzler Friedrich Merz getroffen. Angesichts der geopolitischen Lage sei die Zusammenarbeit zwischen gleichgesinnten Partnern von großer Bedeutung, hieß es. Deutschland ist der wichtigste Wirtschaftspartner der Schweiz. Im US-Bundesstaat Minnesota hat die Staatsanwaltschaft einen Beamten der Einwanderungsbehörde ICE angeklagt. Dem Mann wird Körperverletzung vorgeworfen. Der Beamte habe bei einem Einsatz Schüsse abgegeben, obwohl für ihn oder für andere keine Gefahr bestanden habe. Dabei wurde ein Mann verletzt. Der britische Sender Channel 4 hat die beliebte Dating-Show Married at First Sight vorerst aus dem Programm genommen. Zwei Frauen sollen während der Dreharbeiten vergewaltigt worden sein. Eine dritte Frau schilderte sexuelles Fehlverhalten. Die beschuldigten Personen bestreiten die Vorwürfe. An der Eishockey-WM in der Schweiz verliert Italien gegen Norwegen mit 0-4 und Lettland verliert gegen den morgigen Schweiz-Gegner Österreich mit 1-3. Die Schweiz führt zurzeit in der Gruppe A mit 9 Punkten.
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11: Bewölkt ist es in der Nacht, zum Teil noch ein bisschen Regen möglich. Morgen Mittwoch dann zum Teil sonnig, lokal aber auch ein paar Regentropfen und es langt für 20 Grad morgen mit Westwind.
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11: Westring, Chur Richtung Basel, zwischen Durdorf Süd und dem Limmentalkreuz, dort stockt es dann. Nach Chamzugerstrasse, zwischen der Chamerstrasse und dem Kreisverkehr Stau. Steht da. Und dann noch, was haben wir da noch? Da hätten wir noch Eisbären Richtung St. Gallen, zwischen Dietikon und Kubristunnel stockenden Verkehr. So, jetzt haben wir es einigermaßen zusammen mit den Verkehrsmeldungen.
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11: Die, um Autofahrer sind, ein herzliches Willkommen oder ein grosses Auto. Allen anderen natürlich auch einen schönen Dienstagabend. Können das Radio noch ein bisschen lauter machen. Das ist der Van Morrison zum Start von unseren vier Songs am Stück. Spielen wir ohne Unterbruch und Vater Graz. Jonas Wirt zum Mikrofon. Da ist Radio 1.
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1: Unser Marc Jäcki hat sich mit dem Gerard Biasco unterhalten.
2: Gerard Biasco, Chefökonom von der Privatbank Merki Baumann. Schauen wir doch in die USA. Wie war das Gewinnwachstum der US-Firmen im abgelaufenen Quartal?
3: Im abgelaufenen Quartal, über das berichtet worden ist, und jetzt sind praktisch alle, außer Nvidia von den amerikanischen Unternehmen, die schon rapportiert haben, und man muss sagen, also das Gewinnwachstum zum Vorjahr 27%. 27%. Mehr als doppelt so viel, wie der Konsensus, die Meinung der Analysten gemeint war. Also ganz klar ein sehr gutes Resultat der amerikanischen Unternehmen. Jetzt nehmen wir mal die Technologiefirmen weg. Wir wissen, alle investieren in die Infrastruktur für künstliche Intelligenz. Jenseits von Gut und Böse, kann man sagen, im Ausmaß. Aber schauen wir, ohne die Technologiefirmen, wie war das Gewinnwachstum? Auch 16% plus, also man kann sagen, ein solides Resultat, 83% von allen amerikanischen Firmen haben können die Erwartungen von den Analysten im Gewinn schlagen. Das ist weit über dem 10-Jahres-Durchschnitt.
2: Und wenn wir doch in die verschiedenen Aktiensektoren hineinschauen, was zeigt sich da?
3: Also gut, IT ist natürlich keine Überraschung, oder? Nachdem ich das schon gesagt habe, aber dort also deutlich auch die Erwartungen geschlagen, auch, aber Kommunikationsdienstleistungen, ebenfalls Rohstofffirmen, auch diese Branche hat deutlich stärker in Unternehmensgewinn sich gezeigt als erwartet. Weniger stark war Gesundheitswesen und einige Konsumsektoren.
2: Und welche Entwicklung zeigt sich bei den Umsätzen bzw. den Verkäufen der US-Firmen?
3: Das ist darum interessant, weil natürlich Technologiefirmen, Infrastrukturausbau für die künstliche Intelligenz, die können praktisch alle Preise verlangen. Es wird zahlt. Und dann muss man natürlich schauen, wie es ist Gewinnmarge war. Die Gewinnmarge ist natürlich wieder gesteigert worden. Und wenn man will, die Unternehmensgewinn ohne Gewinnmarge anschauen, dann schaut man eben auf die Umsätze. Und die Umsätze, das sind die Verkäufe, die sind zum Vorjahr auch gestiegen. Nicht 27%, das ist klar, aber 11%. Und das ist auch deutlich besser als der Durchschnitt. 80% der amerikanischen Firmen konnten positiv überraschen, auch im Umsatzwachstum. Und dort natürlich auch bei den Firmen Technologie, aber auch der Finanzsektor.
2: Danke vielmals für die Einschätzung, Gerard Biasco, Chefökonom von der Privatbank Merki Baumann.
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Und viele sind heute auch ein bisschen lost gewesen, heute Nachmittag an der Bahnhofstrasse, weil die Trams sind nicht mehr gefahren. Es hat Aufregung gegeben an der Bahnhofstrasse Zürich, und zwar wegen einem grossen Feuerwehreinsatz. Der ganze GOB St. Annohof an der Bahnhofstrasse hat heute Nachmittag müssen evakuiert werden, weil in einem geschlossenen Technikraum Kältemittel ausgelaufen ist. Mehrere Tramlinien sind darum umgeleitet worden, weil man die Bahnhofstrasse hat müssen absperren wegen dem grossen Einsatz von der Feuerwehr. Vier Personen sind verletzt worden, sind ins Spital gebracht worden. Man hat dann Messungen gemacht und eben festgestellt, dass in diesem geschlossenen Technikraum bei der Kälteanlage da irgendetwas nicht mehr funktioniert hat und Kältemittel ausgelaufen ist. Über den Grund, warum das passiert ist, da gibt es noch Unklarheit. Mehrere evakuierte Personen haben gesagt oder haben geklagt über Unwohlsein, und es ist zum Teil dann trümmelig gewesen. Also insgesamt sind dann 12 Personen von medizinischem Fachpersonal von Schutz und Rettung betreut worden. Also das ist heute Nachmittag passiert in der Stadt Zürich. Simon & Garfunkel, The Sound of Silence bei Radio 1.

Musik von der Annie Lennox mit dem Song «Walking on Broken Glass» aus dem 92. Da ist Radio 1. Mein Name ist Jonas Wirz. Ich wünsche euch wieder einen schönen Abend. Wir hören uns morgen wieder zwischen 10 und 3 am Nachmittag. Und da ein Duett, und zwar die Brian Epps zusammen mit Tina Turner.

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1: Ich bin Tina Golatrella. Guten Abend. Im Zusammenhang mit der Brandkatastrophe von Comontana ist eine weitere Person beschuldigt worden. Laut RTS handelt es sich um einen Gemeindemitarbeiter. Er arbeitete 2015 während der Renovation der Bar Le Constellation in der Bauabteilung der Gemeinde. Das Verfahren umfasst mittlerweile 14 Beschuldigte, darunter 7 Gemeindemitarbeitende. Knapp ein Jahr nach dem Abbruch des kleinen Nesthorns ist Platzen im Walliser Lötschtal erneut in Alarmbereitschaft. Diesmal droht der Eugst-Chumun-Gletscher teilweise abzubrechen. In den letzten Monaten wurden dort vereinzelte Steinschläge beobachtet, teilt die Walliser Dienststelle Naturgefahren mit. An der Zürcher Bahnhofsstraße ist es am Nachmittag zu einem Großeinsatz der Rettungskräfte gekommen. Aus einem Leck einer Kälteanlage waren 30 Kilogramm Kältemittel ausgetreten. Das Einkaufszentrum Coop City Annahof wurde daraufhin evakuiert. Mehrere Personen wurden verletzt. 4 von ihnen brachte der Rettungsdienst in ein Spital. Sie klagten über Schwindel und Unwohlsein. Der öffentliche Verkehr rund um den Einsatzort wurde eingestellt. Nach 2 Stunden wurde das Gebäude wieder freigegeben. Bundespräsident Guy Parmelin hat in Berlin den deutschen Bundeskanzler Friedrich Merz getroffen. Angesichts der geopolitischen Lage sei die Zusammenarbeit zwischen gleichgesinnten Partnern von großer Bedeutung, hieß es. Deutschland ist der wichtigste Wirtschaftspartner der Schweiz. Der britische Sender Channel 4 hat die beliebte Dating-Show Married at First Sight vorerst aus dem Programm genommen. 2 Frauen sollen während der Dreharbeiten vergewaltigt worden sein. Eine dritte Frau schilderte sexuelles Fehlverhalten. Die beschuldigten Personen bestreiten die Vorwürfe. An der Eishockey-WM in der Schweiz verliert Italien gegen Norwegen mit 0-4 und Lettland verliert gegen den morgigen Schweiz-Gegner Österreich mit 1-3. Die Schweiz führt zurzeit in der Gruppe A mit 9 Punkten. Der FC Zürich trennt sich zum Saisonende von 3 Spielern. Matthias Feiton und Nelson Palacio kehren nach einjährigen Leihgeschäften zu ihren Stammvereinen zurück. Ivan Gavaleiro sucht eine neue Herausforderung im Ausland.
0: Radio 1 Wetter.
1: Es gibt immer mehr Wolken und es kann auch regnen bei 18 Grad. In der Nacht regnet es leicht. Morgen ist es zuerst noch recht bewölkt, dann wird es immer schöner bei rund 20 Grad am Nachmittag.
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1: Auf dem Nordring Richtung St. Gallen stockt es zwischen dem Limmataler Kreuz und dem Gubristunnel. Und 10 Minuten länger braucht ihr auf der A4 Richtung Brunnen zwischen der Verzweigung Blegi und der Verzweigung Rüttihof.
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Das ist der Doppelpunkt. Mein heutiger Gast ist Niklaus Staus. Er ist der Fotograf von Zürich. 50'000 Leute hat er vor seiner Kamera gehabt. Und heute ist er mein Gast. Am Mikrofon im Verlauf dieser Stunde, der Roger Schawinski.

0: Niklaus Staus gilt als der bekannteste Promi-Fotograf von Zürich und das seit vielen Jahren. Er ist nicht mehr ganz taufrisch, nicht mehr ganz der Jüngste. 81, man kann es fast nicht glauben. Aber bist du immer noch auf der Piste, Niklaus?
1: Ja, ja.
0: Hä?
1: Aber jetzt darf ich schnell etwas zu diesem Lied sagen.
0: Unbedingt, ich habe es noch nie gehört.
1: Ich bin auch aufgewachsen als Zürichsee-Kind in Rapperswil.
0: Mhm.
1: Und meine Mutter hatte dort ein grosses Couture-Atelier. Wir hatten etwa 15 Angestellte.
0: Also eine richtige Firma? Also,
1: ja, ja, also so Hochcouture.
0: Mhm.
1: Dann ja noch Hausangestellte und Kindermädchen. Und das ist also vor fast 80 Jahren. Und die haben dann nichts abgewaschen und abgetrocknet.
0: Du kommst also aus einem hochherrschaftlichen Haus.
1: Und dann haben die... Nein, nicht hochherrschaftlich.
0: Doch, also mit Angestellten und allem und so.
1: Nein, die also sind Damenschneiderinnen gewesen, oder?
0: Ja.
1: Aber die haben dann abgetrocknet und immer das Lied gesungen.
0: Aha.
1: Und speziell, wenn Hauptverleser war auf dem Platz, auf dem Fischmarktplatz hinten aussen und noch die Soldaten gewesen sind, dann haben sie noch Leute gesungen. Und ich habe quasi immer das Lied gehört. Und vor allem ist es jetzt noch weitergegangen. Ich habe dann sogar einen Schatz gefunden von Zürich. Und das ist meine Frau, die ich seit über 50 Jahren verheiratet bin.
0: Genau. 1964 haben wir geheiratet. Das hat also gegeben. Du bist also ein treuer Mensch. Was bist du denn sonst noch? Oder wer bist du sonst noch, Niklaus?
1: Ja, ich bin jetzt Fotograf. Ich habe schon viele andere Berufe gehabt. Ich sage einmal, ich habe schon 10 verschiedene Berufe gehabt, aber immer ein bisschen fotografiert und jetzt in den letzten vielen Jahren.
0: Und was hast du eigentlich wollen werden als Beruf?
1: Schon auch Fotograf.
0: Mhm.
1: Aber als ich in der Kunstgewerbe schon war, haben meine Eltern zu wenig Geld gehabt. Also meine Mutter, der Vater ist ja dann gestorben gewesen.
0: Aber du hast einen ganz bekannten Vater gehabt, oder?
1: Ja.
0: Der Traugott.
1: Ja, ja.
0: Erzähl ein bisschen etwas über ihn.
1: Der war Designer, so also Bauhaus. Zeit, oder? Hat Möbel gemacht. Jetzt sind sie hier bei der Schweizerischen Designsammlung hier in der Kunst ZHDK ausgestellt und aufgekauft worden. Und der Bischofberger hat auch aufgekauft, so ja. Möbel. Nebenzu ist er aber Holzbildhauer, hat Bilder gemalt und sein Hauptberuf in dieser Zeit, dort 1938, wo dann ich auf die Welt gekommen bin, hätte müssen einen Beruf haben, der etwas Geld einbringt, weil so Möbel machen hat natürlich dort...
0: Was hat er denn gemacht? Mit was hat er Geld für mit Kasperli-Theater schreiben?
1: Das hat er auch gemacht, oder? Aber er hat vor allem bei Stoffels in der Viehweberei in Liechtenstein hat er alle diese Stoffeltüchli entworfen. Also die Herrentüchli, die gewoben sind und nicht die Damentüchli, die noch Aquarell Blumenbilder gemacht sind.
0: Aha.
1: Also einfach die Herrentüchli, die hat er entworfen.
0: Also wir sind nicht so viele Jahre auseinander, aber ich bin gerade am Ende vom Krieg oder gerade nach dem Krieg geboren, du noch vor dem Krieg. Also magst du dich noch erinnern an die Zeit?
1: Ich kann mich eigentlich nicht so erinnern, wo ich mich erinnern kann, ist, weil meine Mutter, die Lehrkinder und die Schneiderinnen haben länger gearbeitet und man hat immer zu oben beim Eindunkeln müssen Fenster verhängen. Und dann weiss ich nur, dass man immer alle Fenster hat zu oben müssen, so mit schwarzen Tüchern verhängen.
0: Aber sonst irgendwie das Gefühl gehabt, man hat genug zu essen gehabt?
1: Ich, ja. Es war noch ein Vorteil, weil wir eben so Lehrtöchter am Tisch hatten. Und quasi, glaube ich, unter 18 oder unter in diesen Jahrgängen, die haben dann Spezialmarken bekommen. Ich habe so jeden Tag ein Stückchen Butter bekommen. Man hat immer 100 Meter Butter so in der Mitte geschnitten und vier Teile geschnitten. Das hat immer 10 kleine Klötzchen ja. Butter gegeben, also jeden Morgen sogar ein bisschen Butter bekommen, was eben dank dem war, dass wir genügend Karten hatten.
0: Mhm. Aber Angst hast du mal gehabt in dieser Zeit?
1: Ich habe mein ganzes Leben lang nie Angst gehabt.
0: Nie? Aber da hat man nie Angst gehabt, hast du gehört, was geredet hat, es könnte der Hitler kommen oder so?
1: Nein, es war sogar schön, wo einmal amerikanische, wie heisst es, Soldaten interniert gekommen sind und uns dann so Nougat und so Schokolade verteilt haben. Das ist eigentlich etwas, was ich mich noch aus dieser Zeit erinnern kann.
0: Also, und dann ist der Krieg zu Ende gegangen, die Schule ist eingegangen und dann bist du eben in die Kunstgewerbeschule gegangen. Das war eine grosse Sache für dich, oder?
1: Ja, nicht unbedingt.
0: Nicht?
1: Nein.
0: Aber es war doch der lässigste Ort ja, für junge Leute, oder nicht?
1: Ja, vor allem, weil ich vor zwei Jahren noch in Dies in der Klosterschule war, im Internat. Das habe ich, weil meine Mutter hat dann gefunden, sie möchte man nicht mehr Meister. Und weil der Vater gestorben ist, oder?
0: Bist
1: und dann
0: so
1: bin ich auf Dies und Dies gekommen.
0: Und hast du dort müssen folgen?
1: Ja, aber es ist mir leicht gefallen, weil ich habe dort schon meine Spezialsachen angehabt.
0: Aber bist du gerne da gewesen?
1: Ja, ich muss nachträglich sagen, immer, das sind meine zwei unbeschwertesten Jahre gewesen im Leben.
0: Erstaunlich. Also gut, aber dann bist du in die grosse Stadt gekommen, nach Zürich.
1: Ja, und dann musst du umkehren. Alle haben erzählt, was sie schon erlebt haben und was sie machen und so. Und du hast ja nicht wollen, der Letzte sein, sondern hast dann einfach auch Zeug gefunden.
0: Ja.
1: Oder, dass du auch dazugehört hast, oder?
0: Aha.
1: Aber da ist es zügig gegangen,
0: glaube ich. Also, und dann bist du gerade Fotograf geworden, oder nicht?
1: Nein, ich habe dort einfach immer ein bisschen fotografiert. Ich bin ja nachher in die Lehre, dann, weil man kein Geld hatte, an der Kunstgewerbeschule Fotograf zu lernen, hat man dann gefunden, was willst du noch? Und dann bin ich Schaufensterdekorateur geworden, am besten Ort in Zürich, im Jelmolistand.
0: Hast du dort eine Stelle bekommen als Stift, oder was?
1: Ja. Von 150 haben sie einen genommen, die haben mich genommen.
0: Und kannst du dir vorstellen, warum das so war?
1: Ja, ich habe, glaube ich, bei der Aufnahmeprüfung so verrücktes Zeug gemacht. Wo
0: was? Nachher, zeichnet, oder was?
1: Nein, so ein riesen Tier, das ich aufgehängt habe und noch so Holzwolle hingetan habe, das zum Essen sei. So ein Drachen.
0: Aha.
1: Ich habe gerade im Gesellenhaus da hinten dran, habe ich die Fasnachtdekoration müssen machen im Saal. Und darum habe ich gerade dann so die Idee gehabt, so etwas Grosses zu machen. Und das hat dann an mir gehabt. Da mir hat, wo Chefdekorateur ist, so gefallen und gefunden, das ist
0: eigentlich. Hat man dann viel Freiheit gehabt, zum Dekorieren damals? Oder hat man müssen machen, was eben der Chef gesagt hat?
1: Ja, es ist darauf an, ob du als Stift selbstständig ein Fenster machen oder ob du bei einem Dekorateur als Stift hast müssen helfen oder? Und? Dann hast du nicht, aber wenn du selbstständig...
0: Hast du das können machen?
1: Ja.
0: Dort hast du, glaube ich, noch einen jungen Mann kennengelernt, der später berühmt worden ist.
1: Der ist aber... Wie? Du meinst den Metzler?
0: Nein, der Bruno Ganz.
1: Ah, der Bruno Ganz, ja. Aber der war in der Buchhandlung.
0: Aha.
1: Der hat den Buchhandlungsstift gelernt und dann ist er einmal mal dann gekommen, weil er gesehen, dass ich fotografiere, gesagt, ob ich nicht ein Foto machen kann, weil nicht mehr Buchhändler wäre, er will Schauspieler wäre. Und er braucht für sein Exposé nur ein Foto.
0: Und das hat er bei dir geholt?
1: Ja.
0: Und dann bist du also verantwortlich für seine spätere Karriere?
1: Nein, das nicht. Sicher nicht. Oder? Aber ich habe dann so ein Foto gemacht, wie Anfang vom letzten Jahrhundert, hat man so die Schauspieler von unten beleuchtet, so theatralisch. Mhm. Und so ist dann auch die
0: Fotos. Und das ist dann der erste von 50'000 Prominenten, die du fotografiert hast. Ist das der Bruno gewesen? Das ist der schlechte Start.
1: Ja, aber dort war natürlich so, da war er niemand gewesen, oder? In dem Sinn. Das ist,
0: eben, du hast
1: viel Sinn noch an der... Ich habe auch mal den Schawinski fotografiert.
0: Der war auch nie mehr. Nein, du hast sehr oft fotografiert, weil du bist ja überall gewesen, immer in Zürich, an jedem Anlass, an jedem feudaler Anlass, an jeder Hundsverlochene.
1: Also Kunst und Kultur, so mehr. Oder ich bin nicht an die Sport feiern oder Fußball. Außer der Blöchlinger hat mich an das Eishockey geschickt.
0: Wer ist der Blöchlinger?
1: Der ist der Chef von Keystone.
0: Ah, Keystone war die grosse Fotoagentur, die gibt es immer noch und so.
1: Ja.
0: Schaffst du dort eigentlich immer noch?
1: Ja, seit über 60 Jahren bin ich dort. Aber nie angestellt, immer frei gewesen.
0: Okay. Und wie ist denn du zahlt pro Foto, wo verkauft wird oder wo du ablieferst?
1: Also früher war es ja so, dass ich pro Foto, die ich abliefern habe, oder die Idee hatte, und dann hat das der Blöch genommen, der ist so gezahlt worden. Heute ist es natürlich so, dass ich einfach von diesen 13 oder 14'000 Fotos, die im Archiv sind und die gebraucht werden, dass ich dort einen Prozentsatz überkomme.
0: Also, über dieses Archiv müssen wir reden. Machen wir zwischendrin Musik, Niklaus. Was ist der zweite Titel, den wir hören? Brigitte Bardot. Muss man vielleicht sagen, da gibt es auch eine Geschichte dazu, oder?
1: Ja, da bin ich im August 1966 mit meinem, 1960 mit meinem Kollegen Peter auf... mit dem TÜV sind wir, haben wir, es ist ja nicht so gewesen, das war die Zeit, wo Brigitte Bardot alles war.
0: Genau,
1: und die alten Kino, oder? Ja. Und dann haben wir gedacht, jetzt wollen wir die besuchen und sind dann mit dem TÜV und dem Zelt und dem Luftmatratzen sind wir dort runtergefahren.
0: Wo nach Saint-Tropez?
1: Auf Saint-Tropez, oder? Ja. Und kaum fahren wir hinterher zum Zeltplatz, wo an der Weg ist zu der Bardot ihrem Häuschen da, wo sie am Meer hatte, kommt uns gerade ein Döschel entgegen. Und da ist ein schmaler Stoss, wir müssen den Töff richtig ins Gras rausnehmen, dass sie vorbei ist. Wir haben gedacht, ja gut, jetzt ist sie da.
0: Aha, und dann
1: sind wir nachher einmal schauen, wo sie wohnt. Dann hat es aber so viel Schilf gehabt. Und man hat quasi nicht richtig da durchgesehen, oder? Dann haben wir gedacht, der einzige Weg ist der vom Meer her. Und dann haben wir jede Luftmatratze hat jeder genommen. Und sind dann mit dem Fotoapparat so langsam angepaddelt und haben Fotos gemacht, oder?
0: Und sie selber war auch auf der Luftmatratze?
1: Nein, sie war am Strand gewesen, oder? Mit so jungen Männern. Und dann aber auf einmal ist sie ins Motorboot rein und ist gegen uns gefahren.
0: Hat das nicht so lässig gefunden?
1: Ja, irgendwie hat sie gedacht, was wollt ihr? Und so, sie haben natürlich auch gesehen, dass ich irgendwie mit dem Fotoapparat irgendetwas
0: vor Gesicht... Du bist dort so ein unangenehmer Paparazzo gewesen, oder?
1: Ja, ein Paparazzo ist ja einer, den man nicht sieht. Aber mich hat man ja gesehen, oder?
0: Ja, gut, aber gleich. Aber hast du irgendwie doch eine gewisse, was soll ich sagen, Lust gehabt, dich anzuschleichen und so weiter?
1: Ja, einfach Bardot mal gesehen und so mit die Ikone, die man dort vom Film her kennt hat, oder? Dass man die, auch meinen Kollegen gesagt, komm, jetzt gehen wir mal
0: und
1: schauen.
0: Und die Fotos sind gut geworden, hast du sie verkaufen können?
1: Nein.
0: Nicht.
1: Aber im Buch sind
0: gut, du hast ein grosses Buch, das deine Tochter gemacht hat, reden wir vielleicht später noch. Also, Brigitte Bardot.

0: Bei mir ist der Niklas Staus, er ist der Profi-Fotograf von Zürich, berühmt ist sein Archiv. 50'000 Leute, habe ich vorher gesagt, vor allem Berühmtheit, vor allem Künstler, hast du abgelichtet und hast in deinem Archiv alles akribisch abgelegt und dann ist es abgebrannt. Erzähl mal.
1: Ja, 1984 ist unten dran in einer Wohnung ist der Fernseher implodiert.
0: Nein, also das war in der Altstadt gewesen,
1: in
0: Zürich.
1: In der Altstadt, auch wo ich jetzt wieder bin. Ich bin jetzt wieder in die gleiche Wohnung, habe ich dann noch zwei Jahre wieder retour
0: können. Weil das ist alles zerstört gewesen?
1: Ja.
0: Und ein Fernseher ist implodiert und dann, wie ist das abgelaufen? Bist du da
1: daheim? Nein, ich bin nicht daheim gewesen. Ich bin noch in der Kantorei gewesen, am Nachtessen mit der Frau. Und meine Tochter war auswärts gewesen, aber der Hund ist... Malaika, ein kleiner Dackel, war im Haus hinein und ist dann versteckt. Oder? Und mir hat einfach auf einmal die Frau Pancho gekommen und hat gesagt, oh, da vorne im Schwändli vorne brennt es. Und dann bin ich sofort gerannt, weil ich dachte, ich wohne ja im Haus nebenzu. Und noch habe ich aber gemerkt, dass es nicht im Schwändli brennt, sondern eben in meinem Haus. Oh. Oder?
0: Und was ist...
1: Ich bin dann sofort durch und wollte den Hund noch holen. Oder? Die Feuerwehr war schon dort gewesen. Aber... ich konnte dann nicht mehr können. Oder? Es hat dann hier beim Stegenhaus und alles brennt und es Glues ist immer auf den Kopf runtergefallen. Und dann bin ich dann wieder...
0: Und das ganze Archiv ist dann weg, oder?
1: Nicht ganz, nicht nein. Ganz. Nein, es ist ja klar.
0: Aber ist das auf Zelluloid oder Dazmann?
1: Ja, ja, alles. Ja. Aber zum Beispiel dann eben auch meine CD oder meine Langspielplatte. Ja. Die sind vielleicht nur, weil die ja im Gestell sind, zusammen sind oder an Büchern. Ja. Ist nur hinten alles verbrennt.
0: Aha.
1: Also alle Bücher hättest du noch können lesen, aber alle Seiten sind umeinander geflogen. Und bei der Langspielplatte hast du vielleicht vom dritten Stück an, kannst du es noch hören, oder?
0: Was ist schlimm? Was war jetzt an diesem Brand für dich?
1: Ja, schon die Zerstörung vom Teil von meinem Werk.
0: Oder? Eben, das ist eigentlich dein Kapital. Und,
1: genau, es ist ja heute. Und gerade so Sachen, wo private Sachen sind im Estrich oben gewesen, die sind ganz weg. Oder? Sachen, die in der Wohnung unten gewesen sind, hat man zum Teil noch können retten. Oder? Und haben wir dann vom... Fotografenverband sind Mitglieder gekommen und wir haben in der Kunstgewerbeschule und in diesen Labor können das Zeug reinigen und Ilfor und Kodak hat uns so Flüssigkeiten gegeben, wo wir die negativ und die, die noch gut waren, können behandeln.
0: Also für dich ist das ein Schock, eigentlich ein Schock vom Leben fast.
1: Ja, ja, ich bin nachher runtergegangen und habe gesagt, jetzt höre ich auf, es hat gar keinen Wert mehr. Und nachher hat mich unten im Schwändli einer, der draußen war, hat er gesagt, weisst du Niklas, jetzt ist es schon, aber was da nicht verbrennt ist, ist dein Können und deine Möglichkeiten, Zeug zu fotografieren, mach doch weiter.
0: Und dann hast du wieder ein bisschen anfangen eigentlich.
1: Ja, es hat natürlich schon gehabt. Und ja. Der Lüente bei der Zürichleu
0: okay.
1: Hat dann nachher gesagt, du kannst einen Monat lang beim Ringier auf unsere Kosten deine Filme entwickeln und vergrössern lassen. Eben, dass es weitergeht. Und nachher konnte ich bei der Keystone ein kleines Labor machen und konnte quasi nachher so wieder weitermachen.
0: Aber die Sachen waren weg, die nicht mehr zu retten waren. Also beispielsweise, ja. Du hast ja, glaube ich, 1967 hast so einen begabten Gitarrist fotografiert, der geheißen Jimi Hendrix.
1: Ja.
0: Wo der, glaube ich, noch nicht so bekannt war. Hast du ihn einfach fotografiert?
1: Ja.
0: Ist das weg gewesen, dann, die Bilder?
1: Nein, dort hat schon noch ein paar gehabt. Und eben, ich habe ja erzählt, es kann dann sein, dass von einem Sechserstreifen die ersten zwei Bilder, die vorne waren, verbrennt sind, aber hinten hat man es noch können. Und eine Idee war noch, dass man früher hat man ja die Filme so in so Sechserstreifen bekommen, in so Zellophan-Couvert. Und ich habe dann aus Spargründen, oder? Ich habe dann nicht jeden Streifen ins Fächli tun, sondern aus Spargründen habe ich alle sechs in einen tun. Und das hat mir viel gerettet, weil auch durch den Wasserschaden und durch das Zellophan, also Zelluloid, oder wie man sagt, oder? Hat's dann eben, die haben abgedruckt auf dem Film und so hat man ihn nicht mehr können brauchen. Aber den Film innen dran hat man wieder können auseinandernehmen.
0: Okay.
1: Und so hat man eben Teilbilder noch wieder
0: können. Wie lange ist das gegangen, wo du arbeiten musst, um es einigermaßen wieder auf die Reihe zu kriegen?
1: Ja, da ist schon sicher ein Jahr gegangen. Mhm. Ich habe dann am Neumärten einen Raum gehabt, wo man eben frisch wieder Schachteln gemacht hat und das dann wieder sortiert hat und das ganze Archiv dann quasi wieder aufgebaut hat.
0: Was hast du dann gemacht, dass das nicht mehr passiert? Hast du dann so, am gleichen Ort, wo du wieder eingezogen bist, wieder ein Labor gemacht und wieder ein Archiv gemacht?
1: Jetzt habe ich im Hinterhaus vom Prediger, was im Predigerplatz 32 habe ich jetzt mein Archiv. Und das ist unten dran.
0: Mhm.
1: Oder? Und dafür geht meistens gegen uns. Oder? Der Taschenladen vom Rufner ist ja unten. Den hätte er während der ganzen Zeit können haben, weil es hat ja nur gegen uns brennt.
0: Also, hat man etwas gelernt und so. Und wie viele Fotos hast du jetzt heute wieder in deinem Archiv drin?
1: Ja, schon etwa 2 Millionen.
0: 2 Millionen? Also, und hast du das jetzt schon digitalisiert und alles archiviert digital? Oder nein. Sind das noch so richtige alte Zettelkästen, oder wie das früher war?
1: Nein, es ist einfach, meine Frau und ich bringen immer zu den Kisten nur Bilder, die sie auslesen, die sie dann digitalisieren vom Analogen.
0: Mhm.
1: Aber seit dem Jahr 2000 habe ich natürlich jetzt nur digital fotografiert. Und das ist jetzt im letzten August, ist das dann das millionste Foto ist. Weil bei den Digitalen kannst du bei jeder Foto sagen, welche das ist, oder? Weil das tut ja fortlaufend nummerieren.
0: Und du fotografierst immer noch?
1: Ja, jeden Tag.
0: Also, jetzt, ich glaube, ich weiss, ich darf auf das hinweisen. Fotografen brauchen gutes Auge. Ich glaube, das ist das Wichtigste. Aber sie sollten auch eine ruhige Hand haben. Die hast du nie so richtig gehabt. Es gibt auch andere Fotografen, die jetzt keinen Namen nennen, berühmte, auch Zürcher Fotografen, die hinter eine zitterige Hand haben, oder?
1: Ja, aber es gibt heute so Objektiv und auch Kamera, wo das Zittern könnte ausgleichen. Mhm.
0: Aber seit wann gibt es das? Oder hat dich das irgendwann einmal wirklich behindert in deiner Arbeit? Dass du keine so ruhige Hand hast?
1: Ja, das ist ein Haltetremor, laut meinem Arzt. Oder?
0: Was ist das?
1: Und das hat auch meine Mutter gehabt. Und das hat ja zum Beispiel auch der berühmte Fotograf, der Walter.
0: Eben, den Namen wollte ich nicht wieder sagen.
1: Ah, gut.
0: Der Walter, ja.
1: Nein, aber der sagt, dass seine Mutter hängt schon mit den Händen anzittern.
0: Und du bist also beide Fotografen geworden.
1: Ja.
0: Ja. Ist eigentlich noch eine günstige Berufswahl, Zitterer werden, vor allem Fotografen.
1: Ja, vielleicht mache ich mal eine Ausstellung mit lauter verzitternden Bildern, oder? Das kann kein anderer nicht.
0: Ja, das können andere auch. Aber gleich, gut, aber du hast dich dann mal entschieden, du willst vor allem Promis.
1: Nein, nicht unbedingt. Ich tue alles.
0: Ja, aber gleich, aber du hast gemerkt, also Promis ziehen natürlich mehr.
1: Nein. Ich habe ja Schriftsteller fotografiert, wo noch niemand die Namen kennt.
0: Und wieso hast du die dann gekannt?
1: Ja, ich bin einfach, wenn es eine Lesung war, bin ich den Schriftsteller fotografieren. Oder irgendein Theater oder ein Schauspieler.
0: Und was machst du denn mit diesen Fotos?
1: Filmen. Die schicke ich dann alle zu Keystone schicken.
0: Und was machen die mit dem?
1: Die tun es dann verkaufen.
0: Aber wenn man nicht kennt, dann ja, interessiert aber sich das nicht.
1: Ja, aber weißt du, in 10 Jahren kennen sie es
0: nicht. Okay, welche sind die berühmtesten, oder deiner Meinung nach, die beeindruckendsten Persönlichkeiten, die du fotografiert hast?
1: Das ist schwierig. Ich habe schon gedacht, fragst du so etwas.
0: Das ist aber so eine blöde Frage, ich weiss.
1: Mich beeindrucken alle.
0: Ja.
1: Oder? Du also hast gut. Mich auch beeindruckt, oder?
0: Das ist seltsam.
1: Jawohl, ich weiss noch, von dem Bürkliplatz. Ja. Bin ich noch mit dem Auto und dem weissen Fähnchen vorbeigefahren, weil am Bürkliplatz nicht am mal etwas war.
0: So natürlich,
1: das hat,
0: 40 Jahre, ja.
1: Das hat einem auch interessiert, oder?
0: Mhm. Gut, aber eben, dann hast du zum Beispiel den Louis Armstrong. Hast du mit dem ein bisschen Kontakt gehabt?
1: Ja, ich konnte sogar zu ihm in die Garderobe runter und während der Pause konnte ich dort unten in die Garderobe fotografieren. Das wäre heute total unmöglich. Gell?
0: Also was hat sich da verändert? Eben der Zugang zu Prominenten gegenüber früher?
1: Ja, das ist, heute kann man niemand mehr zu irgendeinem Konzert hinten, aber also in die Garderobe oder hinter der Bühne. Aber beim Louis Armstrong ist noch etwas Schönes. Ich habe bei mir daheim an einer Tür so fast 2 Meter hohe Fotos von Louis Armstrong vergrößert. Ich habe ja in meinem Labor viel Vergrößerungen gemacht, weil ich auch für die Expo 64 in Lausanne habe ich ein Pavillon gemacht beim Weg der Schweiz, auch mit lauter Vergrößerungen. Und die Vergrößerungen bin ich dann geholt und bin mit der Vespa habe ich die hintereinander gestellt und gegen Führer genommen und bin schnell von daheim ins Kongresshaus, hat die Fotos auf die Bühne gelegt. Und er, also, weil die schon 1,80 Meter hoch gewesen, oder? Und so 70 breit. Und dann habe ich gesagt, ob er nicht das Autogramm drauf macht. Und er hat sich gebückt am Boden und hat Louis Armstrong geschrieben.
0: Super.
1: Das ist schon
0: noch
1: etwas.
0: Und das
1: heißt
0: immer noch?
1: In der Pause ist das gemacht worden. Ich habe schnell die Fotos wieder hinterher genommen und der Bühnenvorhang Vorhang ist aufgegangen und das Konzert ist weitergegangen.
0: Also, wenn man kann sagen, die besten Jahre von Zürich, von dieser Welt, die du gerne hast, sind 60er und 70er Jahre gewesen.
1: Ja, auch 80er.
0: Auch noch 80er.
1: Und 90er. Oder weil man dort hat man am meisten verdient. In den 80er und 90er Jahren habe ich jeden Tag ein Bild in einer Zeitung gehabt. Oder sogar zwei, drei. Oder einmal noch im Tagi und in der NZZ. Und was hat es noch? Zürcher Nachrichten habe ich viele Bilder gehabt. Da habe ich jemand mal von irgendeinem Theater verschiedene Bilder gehabt.
0: Und hast denn du einfach immer durchgeschaut, was gerade laufkulturell, oder hast du Einladungen auch bekommen?
1: Beides.
0: Ja, aber hat man dich ganz bewusst eingeladen zu gewissen auch privaten Sachen?
1: Nicht so. Also ganz früher vielleicht noch mehr, weil früher haben ja alle so Gruppen und Künstler und Schriftsteller haben ja keine Fotos gehabt. Oder heute haben ja alle Fotos und jeder Foto hat Fotos. Und so hat schon mal Aufträge gegeben, dass ich für jemanden musste fotografieren oder für ein Theater oder so Sachen.
0: Aber dass Leute, sagen wir, dich eingeladen haben, eben, es ist ja dann aufgekommen, sind ja dann die Promi-Journalisten und so, die Klatsch-Journalisten, ja, etc., die haben ja Fotos gebraucht, dass dann Leute dich an Geburtstag, an private Geburtstagsparty eingeladen haben, damit die da irgendwo in Zürich leuen oder Zürichwoche oder wo auch immer gekommen sind. Hast du das auch erlebt?
1: Nein.
0: Nein?
1: Weil das hätte ja ein Fotograf nicht so können bestimmen. Aber wo ich natürlich dabei war, wenn Hildegard Schwanninger gesagt hat, komm mit hier und mach
0: das
1: Fotos.
0: Das meine ich ja.
1: Eben so. Es ja. Ist dann Hildegard Schwanninger ist eingeladen worden.
0: Und die hat dann dich einfach mitgeladen?
1: Ja, oder irgendein Redakteur oder ein Journalist von einer Zeitung. Und dann habe ich können. Oder der Blöchlinger hat mich nach einem hingeschickt, weil Kiston eine Einladung bekommen. Ich direkt, das könnte man einer Hand abzählen, wo ich direkt eingeladen worden bin für etwas. Jemand, der mich vielleicht persönlich kennt.
0: Aber du bist ja überall gewesen. Überall, wo man hinkommt, sieht man den Niklas, der sich in Stellung bringt.
1: Ja, das meinst du, weil du auch überall gewesen bist.
0: Ich nicht immer. Der Fellini hast du auch getroffen.
1: Ja.
0: Wie ist denn das? Eben, der Fellini hat ja La Dolce Vita. Dort ist ja der Paparazzo eigentlich geboren worden, der Ausdruck oder, in diesem Film.
1: Ja.
0: Und wie war das, die Begegnung mit dem Fellini?
1: Ja, er hat irgendeine so wie eine Pressekonferenz gehabt, hier im Studio 4, also im Filmpodium. Und nachher sind wir nachher dann noch eingeladen gewesen, so im Zunfthaus.
0: Nicht besonders.
1: Nicht um. Und nein. Ich habe ja auch nicht, ich als Fotograf bist ja immer ein bisschen hinten. Ich aber bin nicht wie ein Journalist, wo dann muss mit jemandem reden.
0: Aber hast du dich nie so, bist nicht einer, der sich so führen drängt? Hast du auch Hemmungen gehabt von gewissen Leuten?
1: Eigentlich nicht, aber wegen dem bin ich. Ich habe einfach geschaut, dass ich ein gutes Bild und einen guten Standort habe, um ein gutes Bild zu machen.
0: Und dann hast du auch ein Güppli genommen und bist wieder gegangen?
1: Nicht so.
0: Nicht so.
1: Ein Glas Wasser.
0: Wieso? Nicht so Alkohol genommen?
1: Nein. Auch heute nicht.
0: Nicht? Ja, das ist vielleicht nicht so. Also, wir haben mal etwas gesagt von Louis Armstrong, das ist dein erster Titel. Hast du ihn genau aus dem Grund ausgewählt, wegen deinem 1,80er-Foto von ihm?
1: Nein, und auch das Foto in der Garderobe ist auch in diesem Buch drin, oder?
0: Okay, also, You're the Apple of My Eye von Louis Armstrong.

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2: Bei mir ist der Niklas Staus. Er ist der Mann nicht vor der Kamera, sondern hinter der Kamera. Ist auch bezeichnet worden als der Zürcher Kopfjäger. Hast du dich auch als das gefühlt?
3: Nein.
2: Oder wie Daniele Muschonico in der NZZ geschrieben hat, er ist der Zürcher Seismograf für die Erdbeben, die man Ereignis nennt. Staus, ein Unikum, ein Phänomen, ein disziplinierter Mann in einer Disziplin. Du wirst ja aufstilisiert, das ist ja unglaublich.
3: Ja, weil etwas muss man ja.
2: Bist du jetzt ein Künstler, oder?
3: Nein.
2: Hä? Siehst du dich als, nicht als, selber als Künstler?
3: Nein.
2: Was ist denn der Unterschied zwischen einem Fotokünstler und einem Fotograf?
3: Ich weiss es auch nicht. Das ist auch eine Frage, die immer alle stellen. Ich habe mal früher habe ich mal den Unterschied zwischen einem Künstlerfoto und einem anderen, habe ich mal gesagt, Fotos. Also, ich bin auch Pressefotograf. Oder im Studio ist wieder alles anders. Dann kannst du ja irgendein Arrangement machen und ein Kunstfoto machen. Aber ich habe es gesagt, ein Foto, das du nicht kannst verkaufen, das ist ein Kunstfoto.
2: Aha, aber die kann man zum Teil sehr teuer verkaufen.
3: Ja, heute.
2: Was sagst du, ein Foto, das man für eine halbe Million oder eine Million verkauft? Was sagst du da dazu? Siehst du den Wert, kannst du es erkennen, wieso Leute so viel für ein Foto zahlen?
3: Ich weiss nicht, nein. Ich will nie so viel kommen.
2: Klar. Hast du auch mal Kunst gesammelt, also Fotokunst?
3: Eigentlich nicht so. Höchstens im Austausch, dass ich einen Fotografen ein Foto und ich habe von ihm einen bekommen. So wie er.
2: Eben, aber
3: so ist es auch mit Künstlern gegangen. Ich habe einem Künstler ein Foto gegeben und er hat mir dafür ein Bild gegeben oder eine Zeichnung gemacht.
2: Was hängt denn mit dir zu Hause an der Wand?
3: Ja, lauter solche Bilder. Von, also, keine Fotos.
2: Keine Fotos?
3: Ja, von meiner Tochter hat sie eine Serie, oder, wo sie ist ja Fotografin gelernt.
2: Aber sie ist ja eigentlich aus Zürich weggegangen, ich gehört, weil sie nicht immer wählen hat in diesem Fotoumfeld. Und du hast ja zuhause noch das Labor gehabt und Zeug und Sachen. Und jetzt ist sie selber Fotografin geworden.
3: Ja, aber sie hat dann gar nie richtig fotografiert, sondern sie ist dann Bildredaktorin geworden. Oder? Sie ist ja bei Mare dann jetzt seit über bald 20 Jahren.
2: Unglaublich. Und sie hat jetzt also das Buch gemacht zu deinen Ehren. Es ist letztes Jahr rausgekommen. 450 Seiten stark, 800 Bilder drin. Das ist so ein bisschen Hommage von deiner Tochter an dich. Das ist eigentlich eine unglaublich schöne Geste, oder?
3: Ja, sicher. Ja. Und sie hat auch das alles organisiert. Sie ist ja beim Patrick Frey rausgekommen. Und ich habe nichts gewusst. Sie ist zum Patrick Frey gegangen. Ich habe nichts von dem allem gewusst. Erst, haben sie mich einmal zum Kaffee eingeladen, meine Frau und Barbara, und haben dann mir erzählt, der Patrick Frey hat es okay gegeben, dass sie ein Buch über mich machen
2: dürfen. Und haben sie das verheimlicht, aus welchem Grund?
3: Ja, einfach so, eben, weil sie das eine Überraschung machen
2: wollten. Eben, aber haben sie nicht Angst gehabt, dass sie sagen, nein, ich will das nicht machen?
3: Nein, ich meine, jeder Fotograf will ja ein Buch machen. Und das haben verschiedene, auch von den Fotos, Museum Winterthur und so, sind verschiedene Leute, die haben wollen. Auch ein Herr Zehnder hat mal gesucht und Sponsoren schon, um ein Buch zu machen. Aber es ist dann einfach immer, es hat so viele verschiedene Vorschläge gegeben für ein Buch, oder? Das ist dann einfach zu nichts geworden. Oder?
2: Was ist eigentlich das, was du am meisten liebst? Ich habe gelesen, Kunst, Theater, Oper, Film, Tanz. Wo hast du die grösste Affinität?
3: Ich weiss es auch nicht.
2: Ich habe noch irgendwo gelesen, du hättest Ausdruckstanz gelernt. Das kann ich mir jetzt eigentlich im Nachhinein
3: das ist nicht sogar. In der Kunstgewerbeschule.
2: Hast du tanzen schon werden?
3: Nein, aber einfach in das Metier reinkommen. Ja. Ich habe ja Schwerpunkt von meiner Fotografie ist eigentlich Tanzfotos. Oder das habe ich fast am meisten. Und Theaterfotos. Oder die Porträts sind dann automatisch an mich dazukommen.
2: Aber Ballett ist etwas, was dich immer fasziniert hat?
3: Ja, aber Ballett in allen Arten. Also es hat sogar einmal hier im Tanzhaus ein Ballett gewesen mit lauter Leuten im Rollstuhl. Also ein Rollstuhlballett, oder? Mhm. Alles lauter Behinderte, oder? Es gibt Ballett heute und Tanz. Das ist ja, das kann man ja nicht immer, kann man heute nicht mehr eingrenzen.
2: Nimmst denn du heute immer noch Teil am Kulturleben von Zürich?
3: Ja, sicher.
2: Was zum Beispiel? Was machst denn du so eben, am Abend?
3: Ja, so, oder an Vernissagen, dass ich mit Künstlern wieder Künstler kennenlerne. Oder bei Literaturveranstaltungen. Oder dann an Generalprobe von Theater.
2: Immer noch voll dabei.
3: Ja.
2: Wir haben mal dir angerufen für die Sendung, hast gesagt, sei es jetzt gerade in Venedig oder Biennale. Eben, das machst du auch noch?
3: Ja, ja.
2: Im Auftrag von wem machst du denn das?
3: Von jemandem.
2: Da gehst du einfach
3: an. Ja, aber pro Helvetia braucht dann immer amigs noch Bilder.
2: Also du machst das ein bisschen aufs Risiko und hast das Gefühl, die brauchen das dann irgendwann. Ja,
3: aber das Risiko für einen freien Fotograf ist eigentlich immer das Risiko.
2: Oder? Rechnet sich das überhaupt, freier Fotograf heute?
3: Nein.
2: Nicht?
3: Nein.
2: Wie viel kann man da machen im Monat?
3: Ich weiß auch nicht.
2: Ja.
3: Nein, da gibt es nichts. Das ist nicht mehr das.
2: Oder? Aber früher noch mal ist der Rubel gerollt, oder?
3: Ja. Früher hat es schon.
2: Und früher hast du auch noch mal viel Geld verdient, weil hast du eine Werbeagentur auch noch gehabt?
3: Ja, haben wir auch. Ja. Eben, ich sage ja, ich habe ja. Oder?
2: Was haben wir
3: ausgemacht? Ich war auch mal Grafiker und habe auch mal grafische Sachen viel gemacht. Oder?
2: Aber wenn du
3: noch immer... Dekorateur. Oder? Ja. Ich war auch Dekorateur. Dann, da bist du aber immer Kleider voller Farbe und hast mit dem Hammer auf die Finger genagelt. Da habe ich gedacht, Grafiker, das ist ja etwas gleich. Aber da hast du einen schönen Tisch und bist am Schermen und passiert da nichts. Oder? Dann bin ich Grafiker geworden. Noch habe ich gesehen, dass eben ein Fotograf noch weniger machen muss. Dann bin ich Fotograf geworden. Oder?
2: Und einer von der Werbeagentur, der muss noch weniger machen, der muss noch Rechnungen schreiben.
3: Ja, und der kommt ja vom Fotograf und vom Dekorateur und vom Designer und der kommt er immer etwa 13% über, oder?
2: Genau.
3: Also du verdienst, ohne etwas zu arbeiten, verdienst du
2: und das war noch von der Zeitung, 17,65%.
3: Ja, hast du auch noch bekommen.
2: Wenn du Inserat geschaltet hast.
3: Ja. Also habe ich für den Blättli ganz gearbeitet, für den Tom Mensch ob und so, habe ich dann verschiedene Kunden gehabt, die ich für die gearbeitet habe.
2: Gut, oder? Also das war irgendwie eine Suche gewesen, laufend, was das Richtige ist, aber Fotografie ist am Schluss dann doch das gewesen, was geblieben ist.
3: Ja, wir haben immer fotografiert.
2: Was hast denn du für eine Beziehung zur Oper?
3: Ja, eigentlich nur wegen dem Fotografieren.
2: Weil wir hören jetzt gerade Oper von einem Herr Pavarotti.
3: Ja,
2: den kennst du?
3: Ja, da hat es natürlich auch eine lustige Geschichte. Oder? Ich habe dann einmal einen Pavarotti fotografiert oder, während der Aufführung und bin nachher in die Garde und bin nachher runter zum Ausgang. Und bei der Potier-Loge hat immer der Star noch Unterschriften gegeben. Da war eine ganze Truppe von Frauen dort bei dieser Potier-Loge. Und der Pavarotti hinten und alle haben eine Unterschrift wollen. Und dann kommt auf einmal so eine deutsche Frau, Frau Burz, kommt zu mir und sagt, du, jede Foto, die du machst, kauft er ab für 20 Franken. Da habe ich gedacht, das ist gut, oder? Nachher hat sie gesagt, ob ich nicht, sie zahlt mir den Flug nach New York. Sie hat da jedes Konzert von Pavarotti wollen, weil die hat einfach einmal, zur Nacht hat sie mal das Radio aufgemacht und da hat einen gesungen und das hat sie so fasziniert, dass sie dann nur noch gesagt, jetzt gehe ich an jedes Konzert von Pavarotti. Und so sind wir einmal in Berlin gewesen und sie hat dann immer im gleichen Hotel sein.
2: Du und, auch? Bist du
3: und sie hat mich dann angenommen. Einmal in Berlin hat sie gesagt, weißt du, Pavarotti ist im 5. Stock, ich habe dort nur ein Zimmer, aber ich habe noch eins für dich im 3. Stock. Oder? So.
2: Aber da stellt sich ja die automatische Frage, wenn jede Foto 20 Stutz gegeben hat. Wie viele Fotos hast du damals gemacht? Möglichst viel?
3: Ja, schon. Ja, dann ist natürlich schon. Aber sie hat mir dort am Morgen jetzt mal mein 100 Mark, das ist noch in der Zeit, 100 Mark gegeben für meine Auslage, hat mich aber gleich noch immer zum Essen und zu allem eingeladen. Also es ist nicht wie verrückt gegangen, oder?
2: Also, hören wir an aus Turando Nessun Dorma von Luciano Pavarotti.

0: Der grosse Luciano Pavarotti, bist du eigentlich mal näher gekommen? In der ganzen Zeit, wo du da ihm so hinterher gehäuselt bist?
1: Ja, natürlich.
0: Ja, und wie war er als Typ?
1: Ja, schon. Aber immer mit einer gewissen Distanz. Weil ich will ja nie zu näher zu Leuten kommen.
0: Aber es hat so exaltierte Leute gegeben, die du auch fotografiert hast, zum Beispiel der Josef Beuys, oder? Ja. Der grosse Künstler.
1: Ja.
0: Wie war denn der gewesen?
1: Ja, auch. Also eben, ich habe ja, das lustiges Foto ist ja da Auszug aus dem Lager 4 oder 5, weiss nicht mehr, wo ich in meinem Kunsthaus nochmal mit dem Köfferli vor seinem Kunstwerk fotografiert habe. Aber ich glaube, wenn man zu nahe bei einem Menschen ist, kann man ihn eben nicht mehr fotografieren.
0: Ah ja, oder? Und das warum ist, nicht?
1: Ich weiss auch nicht, weil man dann so zu persönlich ist und dann will man nicht persönlich werden.
0: Aber du lässt dich ja immer fotografieren.
1: Nein, ich lasse mich nie.
0: Im Buch hat es auch Fotos
1: ja,
0: von
1: aber
0: dir.
1: Ja, die sind per Zufall entstanden.
0: Ja.
1: Nein, sonst nicht. Also du kannst alle Leute fragen. Also ich lasse mich nie fotografieren.
0: Außer wenn man ein Bild von dir sieht. Also, das letzte Titel, wir sind schon fast am Schluss von der Sendung, etwas aus Kuba, hasta siempre comandante. Was ist denn dein Bezug zu Kuba?
1: Ich gehe immer mit dem Kollegen Peter, bin ich schon, der ist schon etwa 27 Mal in Kuba gewesen und der kennt Kuba gut und kann reden dort. Und jetzt bin ich etwa 3-4 Mal schon mit ihm auch gewesen und da haben wir immer, das finde ich einfach...
0: Und was ist deine Faszination?
1: Ja, dass man eben Zigarren rauchen und Rum trinken.
0: Nein.
1: Nicht unbedingt gut essen.
0: Oder? Aber man kann also das alles auch in Zürich machen?
1: Nicht so.
0: Zigarren kann man nicht rauchen.
1: Ja, aber es ist Rum ja nicht.
0: Trinken.
1: Nein, aber die Zigarre ist nie so gut und der Rum auch nicht. Das weißt du auch, wenn du auf Italien runtergehst, ist der Wein auch besser, als wenn du die Flasche noch auf Zürich mitnimmst, ist er auch nicht mehr so
0: genau,
1: gut.
0: Genau, und Schweizer Schocke verliert einen Teil vom Geschmack, wenn man Grenzen übertritt in ein anderes Land. Schweizer
1: ist auch schön dort und die Leute alle fröhlich und machen Musik und
0: aber
1: tanzen.
0: Armut?
1: Und ja, das ist ja dann, die Leute, die merken gar nicht so, dass sie arm sind, oder? Nein,
0: du?
1: Die sind ich weiß nicht, die können fröhlich sein, aber wenn sie quasi
0: ja, klar, aber die merken schon, dass sie arm sind.
1: Ja, sie merken vor allem, wenn sie so Seifenoperen schauen.
0: Genau, von Miami.
1: Ja, oder von Spanien oder so, oder? Dann merken sie vielleicht schon, oder?
0: Was ihnen fehlt, ja klar.
1: Ja, aber die haben irgendwie da noch zu ihrem quasi Kommandanten von früher, da haben sie immer noch, findet
0: der Kommandant ist der Che Guevara.
1: Che Guevara, ja.
0: Kommandante Che Guevara. Also danke vielmals, Niklaus. Dir noch alles Gute. Man sieht ihn hier und da in der Stadt eben an den einschlägigen Anlass und Ort. Und das war der Doppelpunkt. Nächster Doppelpunkt heute in einer Woche. Am Mikrofon verabschiedet sich der Roger Schawinski.